0: bezwangen im Finale in Budapest den FC Arsenal mit 4:3 im Elfmeterschießen. Paris hat damit zum zweiten Mal in der Vereinsgeschichte den Titel in der Königsklasse geholt. Philipp Detlefs berichtet.
1: Der Traum von Kai Havertz und dem FC Arsenal ist geplatzt. Und das, obwohl die Londoner im Finale einen Traumstart erwischten. Schon nach 6 Minuten traf der Nationalspieler zur Führung und Arsenal kontrollierte die Partie über weite Strecken. Nach einer Stunde der Ausgleich für Paris durch einen Strafstoß von Dembélé. Die Entscheidung fiel erst im Elfmeterschießen. Arsenals Eze schoss den Ball weit neben das Tor. Torwart Raya hielt einen Schuss des Parisers Nuno

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19: Ich bin Hendrik Daum. Zu viel Zeit vorm Tablet oder dem Smartphone kann sich negativ auf die Entwicklung von Kindern auswirken. Darauf weisen Experten ja immer wieder hin. In der Welt am Sonntag bringt Bundesfamilienministerin Prien jetzt gesetzliche Regelungen für Eltern ins Spiel, die die Bildschirmzeit von kleinen Kindern verbindlich begrenzen sollen. Katrin Müller hat die Einzelheiten.
6: Bunte Figuren, lustige Sounds, kleine Kinder lieben das, sind mit den hektischen Bildern aber schnell überfordert. Nach Meinung von Familienministerin Prien sollten unter Dreijährige überhaupt keinen Kontakt zu digitalen Endgeräten haben. Der Staat sollte zwar nicht in Kinderzimmer hineinregieren, aber auch andere Pflichten von Eltern seien per Gesetz geregelt, etwa die gewaltfreie Erziehung, so Prien.
19: Der neue FDP-Vorsitzende Kubicki hat seine Partei aufgerufen, in Streitfragen offensiv Position zu beziehen und Gegenwind in Kauf zu nehmen. Der 74-Jährige kritisierte, dass der Debattenraum in Deutschland bei vielen Themen immer kleiner werde. Die FDP dürfe die Kritik an der Migrationspolitik, der Klimapolitik und einer Einengung der Meinungsfreiheit nicht der AfD überlassen. Kubicki hatte sich in einer Kampfabstimmung gegen die Europapolitikerin Strack-Zimmermann durchgesetzt. Wegen der Brennersperrung waren ja eigentlich Megastaus erwartet worden, doch die gab es nicht. Sowohl die

Polizei als auch der ADAC waren davon ziemlich überrascht. Die Brennerautobahn war gestern ja stundenlang dicht, genauso wie sämtliche Nebenstrecken. Anwohner und Anwohnerinnen haben damit gegen die Verkehrsmassen demonstriert. Bei einer Kundgebung waren tausende Menschen dabei. Seit dem Abend ist die Brennerautobahn in

0: 4 nach Elfmeterschießen durch. Da half am Ende auch das frühe Tor für Arsenal durch Nationalspieler Kai Havertz nichts.
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15: Ich bin Hendrik Daum. Tausende Studenten in Deutschland hatten sich zum kommenden Wintersemester auf mehr BAföG eingestellt. Dazu wird es aber wohl nicht kommen. Bundesforschungsministerin Beer sagte den Funke-Medien, die eigentlich von Union und SPD vereinbarte Reform der Ausbildungsförderung werde inzwischen von den Regierungsfraktionen nicht mehr unterstützt. Diana Kramer mit den Einzelheiten.
16: Beer zeigt Verständnis. Wenn Pflegebedürftige sparen sollen und beim Elterngeld gekürzt wird, könne man nicht an anderer Stelle große zusätzliche Leistungen versprechen. Zumal Studierende hierzulande ohne Studiengebühren in einer sehr privilegierten Situation sind, sagte Beer. Es sei kein Drama, neben dem Studium jobben zu gehen.
15: Der neue FDP-Vorsitzende Kubicki hat seine Partei aufgerufen, in

Streitfragen Offensivposition zu beziehen und Gegenwind in Kauf zu nehmen. Der 74-Jährige kritisierte, dass der Debattenraum in Deutschland bei vielen Themen immer kleiner werde. Die FDP dürfe die Kritik an der Migrationspolitik oder der Klimapolitik aber nicht der AfD überlassen.

0: für die niedrigen Preise ist das große Angebot, weil mittlerweile in allen Anbauregionen geerntet wird. Paris Saint-Germain hat seinen Titel verteidigt und zum zweiten Mal in der Vereinsgeschichte die Fußball-Champions League gewonnen. Die Franzosen setzten sich im Finale von Budapest gegen den englischen Meister FC Arsenal mit 4:3 im Elfmeterschießen durch. Am Ende der regulären Spielzeit und der Verlängerung stand es 1:1.
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13: Ich bin Hendrik Daum. Einen schönen guten Morgen. Das BAföG, die Ausbildungsförderung für Studierende, wird wohl doch nicht erhöht. Bundesforschungsministerin Beer sagte den Funke-Medien, sie habe gehört, dass die Reform von den Regierungsfraktionen nicht mehr unterstützt werde. Beer äußerte Verständnis und verwies auf Kürzungen bei Pflegebedürftigen und beim Kindergeld. Außerdem, so Beer, sei es kein Drama, wenn Studierende neben ihrem Studium jobbten. Der neue FDP-Vorsitzende Kubicki hat eine Zusammenarbeit mit der AfD ausgeschlossen. Der 74-Jährige betonte, es werde keinerlei Kooperation geben. Man müsse aber den Leuten erklären, was im Programm der AfD stehe. Das sei, Zitat, Bullshit im wahrsten Wortsinn. Kubicki hatte sich zuvor auf dem Parteitag in Berlin in einer Kampfabstimmung gegen die Europaabgeordnete Strack-Zimmermann durchgesetzt. Er wurde mit knapp 60% zum Vorsitzenden gewählt. Auf der Bahnstrecke zwischen München und Rosenheim müssen Reisende jetzt doch keine Komplettsperre befürchten. Bei der Generalsanierung rückt die Bahn von ihrem ursprünglichen Plan ab. Statt einer rund halbjährigen Vollsperrung sollen die Arbeiten jetzt auf zwei Bauphasen verteilt werden in den Jahren 2028 und 2031. Die Strecke München-Rosenheim zählt zu den wichtigsten Bahnverbindungen Bayerns. Titelverteidiger Paris Saint-Germain hat erneut die Fußball-Champions League gewonnen. Die Franzosen bezwangen im Finale in Budapest den FC Arsenal mit 4:3 im Elfmeterschießen. Philipp Detlefs.
14: Der Traum von Kai Havertz und dem FC Arsenal ist geplatzt. Und das, obwohl die Londoner im Finale einen Traumstart erwischten. Schon nach 6 Minuten traf der Nationalspieler zur Führung und Arsenal kontrollierte die Partie über weite Strecken. Nach einer Stunde der Ausgleich für Paris durch einen Strafstoß von Dembélé. Die Entscheidung fiel erst im Elfmeterschießen. Arsenals Eze schoss den Ball weit neben das Tor. Torwart Raya hielt einen Schuss des Parisers Nuno Mendes, aber dann schoss Arsenals Gabriel den Ball an die Latte. Die Entscheidung.
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8: Ich bin Angela Kress. Guten Morgen. Tausende Studierende hatten sich zum kommenden Wintersemester auf mehr BAföG eingestellt. Dazu wird es aber wohl nicht kommen, Bundesforschungsministerin Bär sagte den Funke-Medien. Die eigentlich von Union und SPD vereinbarte Reform der Ausbildungsförderung werde inzwischen von den Regierungsfraktionen nicht mehr unterstützt. Diana Kramer mit den Einzelheiten.
9: Bär zeigt Verständnis. Wenn Pflegebedürftige sparen sollen und beim Elterngeld gekürzt wird, könne man nicht an anderer Stelle große zusätzliche Leistungen versprechen. Zumal Studierende hierzulande ohne Studiengebühren in einer sehr privilegierten Situation sind, sagte Bär. Es sei kein Drama, neben dem Studium jobben zu gehen.
8: Den Staatsanwaltschaften fehlen Ermittler und das führt dazu, dass Strafverfahren länger dauern. Kleinere Fälle würden außerdem immer öfter vorzeitig eingestellt, sagte der Geschäftsführer des Deutschen Richterbunds Rehbehn der Bild am Sonntag. Er nannte auch aktuelle Zahlen. Bundesweit bräuchte es 2000 zusätzliche Ermittler, um den Verfahrensberg wieder abzutragen. Die bayerischen Grünen-Politikerinnen Schulze und Post haben ein Programm für mehr Kinderfreundlichkeit im Alltag vorgelegt. Darin schlagen sie zum Beispiel vor, dass Windeln und andere Babyprodukte des täglichen Bedarfs günstiger werden und mit dem ermäßigten Mehrwertsteuersatz von 7% besteuert werden. Wer Familien stärke, stärke auch den Zusammenhalt, die Gleichstellung und den Arbeitsmarkt, sagte Schulze. Paris Saint-Germain hat seinen Titel verteidigt und zum zweiten Mal in der Vereinsgeschichte die Fußball-Champions League gewonnen. Die Franzosen setzten sich im Finale von Budapest gegen den englischen Meister FC Arsenal mit 4:3 im Elfmeterschießen durch. Am Ende der regulären Spielzeit und der Verlängerung stand es 1:1.
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9: Ich bin Angela Kress. Guten Morgen. Das BAföG wird möglicherweise doch nicht zum Wintersemester erhöht. Bundesforschungsministerin Bär rechnet nicht mehr mit einer schnellen Reform der Ausbildungsförderung. Sie habe gehört, dass die Regierungsfraktionen das nicht mehr unterstützten, sagte sie den Funke-Zeitungen. Bär versteht das. Wenn zum Beispiel bei Pflegebedürftigen gekürzt werde, könne man nicht an anderer Stelle höhere Leistungen versprechen. Die Politik müsse tragfähige Gesamtpakete schnüren. Nach dem Ende der Brennersperre rechnet der österreichische Autofahrerclub für heute mit starkem Verkehr rund um den Alpenpass. Der Protesttag gestern war ohne das befürchtete Verkehrschaos zu Ende gegangen. Matthias Röder berichtet aus Matrei am Brenner.
10: Die Frage ist, wo sind die Urlauber? Die Verkehrsexperten gehen davon aus, dass viele Urlauber ihre Reise nach Italien oder von dort zurück wegen der Blockade nur verschoben haben und die Probleme noch kommen könnten. 5000 Menschen demonstrierten auf der Autobahn sehr eindringlich gegen die Umweltbelastungen.
9: Die FDP setzt ihren Bundesparteitag fort. Es geht heute auch viel um die inhaltliche Ausrichtung der Partei. Die Delegierten beschäftigen sich mit einem Leitantrag, der viele bekannte Positionen der FDP enthält. So wird zum Beispiel gefordert, Bürokratie abzubauen und Subventionen radikal zu kürzen. Paris Saint-Germain hat seinen Titel verteidigt und zum zweiten Mal in der Vereinsgeschichte die Fußball-Champions League gewonnen. Der französische Meister setzte sich im Finale von Budapest gegen den FC Arsenal mit 4:3 im Elfmeterschießen durch. Nach dem Sieg kam es in Paris zu Ausschreitungen. Vermummte Personen und Einsatzkräfte gerieten mehrfach aneinander.
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2: Und da ist es noch schön frisch. Zum Beispiel bei euch in Dettelbach im Landkreis Kitzingen 18 Grad. In Würzburg an der Löwenbrücke, da sind es ebenfalls 18 Grad. Ja, und jetzt in den Frühstunden, da kann es bei euch unterschiedlich bewölkt sein, auch mit einzelnen Schauern. Tagsüber zeigt sich dann aber vorübergehend die Sonne. Und sonst erwartet uns zur Mittagszeit zum Teil kräftige Schauer und Gewitter, auch mit der Gefahr von Sturmböen. Also vorsichtig da. Im Lauf des Nachmittags scheint dann zwischendurch immer wieder mal die Sonne. Und die Temperaturen steigen auf schwüle, warme, ja, 23 bis 26 Grad.
1: Es ist 8 Uhr. 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
3: Ich bin Angela Kress. Guten Morgen. Mit verstärkten Kontrollen auf Bayerns Landstraßen will die Polizei im Juni gegen schwere Verkehrsunfälle vorgehen. Das hat Innenstaatssekretär Kirchner angekündigt. Zahlen des Innenministeriums zeigen, im vergangenen Jahr starben außerorts 313 Menschen bei Unfällen, 16 mehr als im Jahr davor. Ein Schwerpunkt der Kontrollen jetzt: Geschwindigkeitsverstöße. Soll der Social-Media-Zugang für Kinder und Jugendliche eng reguliert werden? Darüber wird ja gerade diskutiert und der Aktionsrat Bildung sagt, Social Media sollte an Grundschulen verboten werden, außer es geht um klar umrissene pädagogische Ziele. Diana Kramer berichtet.
4: Das Problem ist aus Sicht der Experten, dass die Informationen nicht mehr über Erwachsene gefiltert, sondern durch Algorithmen gesteuert werden. An kindgerechten Angeboten fehle es dagegen. Der Aktionsrat sieht hier die Schulen in der Pflicht, Kinder früh anzuleiten, sich sicher und verantwortungsvoll im digitalen Raum zu bewegen.
3: Nach Angaben des Deutschen Richterbundes fehlen in Deutschland 2000 Strafverfolger. In fast allen Bundesländern müssten 3 Ermittler die Arbeit für 4 machen. Die Folge? Strafverfahren dauern länger und kleinere Fälle werden immer öfter früher eingestellt, sagte Verbandsgeschäftsführer Rehbehn der Bild am Sonntag. Der Richterbund fordert von der Bundesregierung Tempo bei der angekündigten Personaloffensive für die Justiz. Paris Saint-Germain hat seinen Titel verteidigt und zum zweiten Mal in der Vereinsgeschichte die Fußball-Champions League gewonnen. Die Franzosen setzten sich im Finale von Budapest gegen den englischen Meister FC Arsenal mit 4:3 im Elfmeterschießen durch. Am Ende der regulären Spielzeit und der Verlängerung stand es 1:1.
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2: Am Sonntagmorgen, und da ist erfreulich nichts los. Also allen euch, die ihr gerade unterwegs seid, eine gute Fahrt. Wenn ihr allerdings was seht, Staus, Blitzer, Störungsmeldungen, dann ruft gerne einmal an. Nein, wenn ihr Störungsmeldungen für uns habt, so rum. Dann könnt ihr uns anrufen, 0800 30 80 700, die Nummer ist kostenfrei. Oder ihr schickt eine WhatsApp ins Studio, die Nummer findet ihr unter meincharivari.de. Gute Fahrt euch.
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2: So ist es, und heute mit Inge Wollschläger am Mikrofon. What?

ein Klassiker aus den 80er Jahren. Und das am Sonntagmorgen. Und ihr hört Cappuccino, das Kirchenmagazin bei Charivari. Ja, guten Morgen euch. Das sind unsere Themen für die kommenden 2 Stunden von Cappuccino. Letzte Woche nämlich hat Papst Leo sein erstes Lehrschreiben veröffentlicht. Da geht es um künstliche Intelligenz, kurz KI genannt. Und manche waren von diesem Thema vielleicht überrascht. Unser Hör-mal-zu-Autor findet es aber richtig gut. Und gut finden vielleicht viele von euch auch, dass am kommenden Donnerstag wieder ein Feiertag ist. Das macht die Woche ein bisschen kürzer. Was hinter dem Feiertag Frohen Leichnam eigentlich steckt, das haben wir mal für euch recherchiert. Und apropos Feiertag. Ein wichtiger Mann der Diözese Würzburg feiert an diesem Donnerstag einen runden Geburtstag. Jawohl, es ist der Bischof Franz Jung und der wird 60 Jahre jung. Gemeinsam mit ihm haben wir auf sein bisheriges Leben, aber auch ein bisschen schon mal in die Zukunft geschaut. Der 33-jährige Benedikt Dürlauf, der wird in Zukunft als Priester wirken. Am 23. Mai ist er im Kiliansdom geweiht worden. Wir haben ihn auf dem Weg zum Priester begleitet und stellen ihn in einer kleinen Serie einmal vor. Und wenn am Anfang der Sendung im Hör mal zu das Lehrschreiben des Papstes zur künstlichen Intelligenz schon mal kommentiert wurde, werden wir am Ende der Sendung ein bisschen mal in das Papier reinluschern, um zu klären, was der Papst denn nun eigentlich wirklich von der KI, von der künstlichen Intelligenz hat. Und dann haben wir natürlich auch wieder einen Veranstaltungshinweis für euch. Ja, viel Freude euch und natürlich auch mir in den kommenden 2 Stunden bei Cappuccino, dem Kirchenmagazin bei Charivari. Und hier ist Olli Mörs für euch. Guten Morgen euch.

Vorne singt Sandra bei diesem Klassiker aus den 80er Jahren und hinten als männlicher Hintergrundgesang, hätte ich auch nicht gedacht, aber Hubert K. vom Sternenhimmel. Ja, die haben damals alle schön zusammengearbeitet. So ist das in dieser Musikwelt. In der Kirchenwelt ist es anders. Oder vielleicht, da begegnen sich die ja auch ständig, die Protagonisten. Eine Geschichte, die jetzt passiert ist, ist, dass es das erste Lehrschreiben

0: von Papst Leo herausgekommen ist, und zwar am Pfingstmontag. Und das handelt von der künstlichen Intelligenz. Dass Kirche etwas zu so einem hochaktuellen Thema zu sagen hat, ja, das mag vielleicht den einen oder anderen von euch überraschen, aber unseren Kirchenmagazin-Redakteur Burkhard Vogt nicht. Aber hört einmal selbst.
1: Hör mal zu!
2: Ob das Fließband, das Klonen oder jetzt die künstliche Intelligenz, meist kommt erst die Erfindung und danach fragt man sich, ob die auch gut für uns Menschen ist. Und so diskutieren wir jetzt, ob die sogenannten Deepfakes nicht verboten gehören und ob wir nicht reihenweise Arbeitsplätze verlieren. Inzwischen ist auch klar, dass die Technik politisch missbraucht wird und man mit ihrer Hilfe auch Hass schüren kann. Auch die katholische Kirche hält die KI für eine epochale Erfindung. Schon länger beschäftigt sich deshalb im Vatikan eine Arbeitsgruppe mit Fragen rund um die Auswirkungen dieser Technik. Jetzt ist auch eine Enzyklika von Papst Leo erschienen. Sie fordert, dass beim Einsatz der KI der Mensch das Maß aller Dinge sein muss und nicht Profit- oder Machtinteressen. Das scheint leider nicht selbstverständlich zu sein. Pater Paolo Benantis, einer der Berater des Vatikans, ließ sich kürzlich so zitieren: Ich habe mehr Angst vor der menschlichen Dummheit als vor der künstlichen Intelligenz.

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1: Ja, da kann es bei dem einen oder anderen bei euch noch unterschiedlich bewölkt sein. Es können auch einzelne Schauer vorkommen. Aktuelle Temperaturen bei euch in Winterhausen im Landkreis Würzburg 20 Grad. In Würzburg am Kulturspeicher, da sind es 19 Grad. Und wir erwarten heute ein wechselhaftes Wetter mit Schauern, mit Gewittern, aber auch mit Sonne und Temperaturen, die am Nachmittag auf schwüle 23 bis 26 Grad ansteigen können. Und der Charivari-Wettertrend. Morgen bekommen wir dann Wolken, immer mehr Sonne und nur selten nur noch kurze Schauer bei rund 23 Grad. Am Dienstag breiten sich nach dem sonnigen Beginn erneut Schauer und Gewitter aus. Und das Ganze bleibt auch uns so am Mittwoch erhalten. Die Temperaturen gehen ein bisschen zurück.
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1: Am Sonntagvormittag die erfreuliche Meldung. Es ist nichts los auf den Straßen in der Region. Keine Staus, keine Störungsmeldungen, keine Blitzer. Wenn ihr allerdings was seht, dann ruft gerne einmal durch 0800 30 80 700. Das ist die Nummer hier direkt ins Studio und sie ist kostenfrei für euch. Oder ihr schickt eine WhatsApp ins Studio und den

0: Aus den 70er Jahren, hier bei Charivari, das war Bob Marley an diesem Sonntagmorgen. Schönen guten Morgen euch und ihr hört Cappuccino, das Kirchenmagazin bei Charivari. Ja, und das ist ja jetzt hier wieder mal eine Premium-Zeit im Jahr, oder? In der ein Feiertag den nächsten jagt und auf den bevorstehenden können wir ganz besonders dankbar sein, denn der wird zwar in Bayern, aber nicht in ganz Deutschland gefeiert. Die Rede ist von Fronleichnam. Manche wissen ja vielleicht noch, das ist der mit den ganzen Prozessionen durch die Straße. Oder wie meine Oma, Gott hab sie selig, immer gesagt hat, jetzt räumen die Katholiken die Kirche aus, damit sie auch mal in den Ecken wischen können. Ha, ob das allerdings stimmt? Der Grund, weshalb wir kommenden Donnerstag überhaupt frei haben, der ist nicht ganz einfach so in einem Halbsatz zusammenzufassen. Regine Krieger hat sich dieses Fest der katholischen Kirche deshalb einfach einmal genauer angeschaut.
1: Also ist schon ein ganz altes Wort. Und besteht aus zwei Teilen, eben Fron und Leichnam. Fron so viel wie der Herr und Leichnam so wie der Leib, der Körper des Herrn. Meint so viel wie der Körper von Jesus oder Leib Jesu, ne? Ein Fest des Leibes Jesu.
2: Barbara Stockmann, Pastoralreferentin im pastoralen Raum Karlstadt, über den mittelhochdeutschen sperrigen Namen des Hochfests der katholischen Kirche, Fron Leichnam. Bei der Bedeutung wird's auch nicht gerade viel einfacher. Beim Fest des Leibes Jesu geht's nicht um Körperkult oder sowas. Nein, Christen feiern, dass Jesus im Gottesdienst körperlich anwesend ist. Im Brot, der geweihten Oblate, der Hostie. Jetzt, wo Kommunionkind Jakob aus Zellingen die erstmals empfangen durfte, kann er auch ganz stolz erklären, was das ist.
3: Ein Hostie ist nicht nur ein Brot, sondern die Hostie wird in der Kirche geweiht und gesegnet, dass Jesus bei uns ist. Es wird zusammen geteilt, wie das letzte Abendmahl, was Jesus mit seinen Jüngern gefeiert hat.
1: Dazu muss man vielleicht erstmal erklären, dass Jesus, als er schon absehen konnte, dass er sterben wird, an dem Abend, wo er das letzte Abendmahl gefeiert hat mit seinen Freunden, sich überlegt hat, wie kann ich denn mit denen in Verbindung bleiben? Wie kann ich weiterhin bei denen sein? Und er hat zu denen gesagt, jedes Mal, wenn ihr eben an mich denkt und miteinander esst, das Brot und den Wein teilt, dann bin ich so, wie ich bin, wirklich bei euch da. Ich bin in dem Brot, das ihr miteinander teilt. Und insofern hat dieses Brot, die Hostie, für uns die Bedeutung, wie wenn Jesus mit seinem Körper, mit seinem Leib wirklich in dem Brot bei uns ist. Und deswegen das Fest des Leibes des Herrn, weil wir diese Hostie, dieses Brot durch unsere Straßen tragen und so Jesus quasi wirklich zu uns in unser Dorf holen.
2: Das geschieht in einer feierlichen Prozession. Mit dem Himmel, unter dem der Priester die Monstranz trägt, in der sich die Hostie befindet. Mit Blasmusik, Kindern, die Blüten werfen und allem Pipapo. Für den festlichen Klang sorgt die Blasmusik und auch Heiligenfiguren werden traditionell als Statue durch das Dorf getragen. Keine Tradition ohne Anekdote, weiß das langjährige Retzbacher Gemeindemitglied Lorenz Weißenberger.
4: Seit Gründung des Winzervereines wurde dann der St. Urban immer mitgetragen und irgendwann sind wir auf die Idee gekommen, weil es oftmals sehr heiß war. Wir müssen doch einmal eine Klappe unten einbauen und da einen Boxbeutel mit ein paar Gläsern rein. Wenn ein Halt ist, wo wieder eine Segnung ist am Altar, dass man da mal was trinken kann.
2: Ob die Idee jemals in die Tat umgesetzt

0: eingesetzt wurde, ist nicht bekannt. Für Barbara Stockmann ist jedenfalls klar, das Fronleichnamsfest ist jedes Jahr Grund zur Freude.
1: Ist doch eigentlich das Allerschönste. Jesus kommt wirklich in dich rein, bis in dein Herz. Die nächste Form, die jemand überhaupt mit dir teilen kann. Ein Freund, wenn dich lieb hat, kann dich drücken und kann ganz nah bei dir sein. Aber Jesus kommt quasi richtig in dich rein. Also bis an dein Herz, bis in deine Gefühle, in dich selber ganz und gar. Total schöne Vorstellung.

0: Einen schönen guten Morgen euch an diesem Sonntagmorgen und ihr hört Charivari bzw. Cappuccino, das Kirchenmagazin bei Charivari, und das war neu da, das war Taylor Swift. Ja, diese Woche ist ja nicht nur Fronleichnam, sondern auch der 60. Geburtstag von dem Würzburger Bischof Franz Jung. Annalena Ilz hat es kurz vor seinem Geburtstag ihn mal im Garten des Bischofshauses getroffen und in die Vergangenheit, aber auch in die Zukunft geschaut.
1: Ich hatte den Eindruck, dass die Aufgaben, die mir anvertraut worden sind, eigentlich immer zur rechten Zeit kamen. Das ist mir aber auch erst so die letzten Jahre deutlich geworden,
2: sagt der Würzburger Bischof Franz Jung. Aufgewachsen ist er in Ludwigshafen am Rhein. Zum Studium ging es für ihn nach München und Rom. Dort wurde er 1992 zum Priester geweiht. 2001 kehrte er dann zurück in sein Heimatbistum Speyer. Dort wurde er 2009 Generalvikar. Und 2018 kam dann die Bischofsweihe in Würzburg.
1: Ja, es war kein ganz einfacher Start. Ich bin gestartet mit der Veröffentlichung der EMHG-Studie. Dann ein riesen Finanzloch im Bistumshaushalt, dann die Corona-Zeit. Und jetzt erst so langsam merke ich, dass wir wieder so ein etwas ruhigeres Fahrwasser kommen. Und darüber bin ich sehr glücklich.
2: Missbrauchsstudie, Bistumshaushalt und Corona. Auch wenn die Anfangszeit manchmal schwierig war, hat der Würzburger Bischof viele schöne Erinnerungen.
1: Worauf ich gerne zurückschaue in den vergangenen Jahren, sind natürlich vor allem die wunderbaren Begegnungen mit den Menschen. Sei es bei den großen Wallfahrten, bei denen ich immer gerne mitgegangen bin und mitgehe. Die wunderbaren Ministrantinnen, Wallfahrten nach Rom.
2: Dazu kommt dann auch die Wallfahrt nach Irland. Eine besondere Erinnerung ist für Bischof Franz Jung auch das heilige Jahr 2025. Einmal die Vorbereitungen darauf, dann aber auch die Wallfahrten für Familien und für Mitarbeiter.
1: Aber auch natürlich jetzt der Rückblick auf den Katholikentag, das war ein Mordsakt. Aber der Dank und die Begeisterung der Menschen auch hier in Würzburg, dass wir uns als Bistum so wunderbar präsentiert haben, dass wir so viele Menschen begeistern konnten. Das erfüllt mich einer großen Dankbarkeit und Freude.
2: Ein Thema zieht sich also durch: Wallfahrten. Da steht auch dieses Jahr noch einiges an.
1: Ja, und jetzt in diesem Jahr freue ich mich schon auf die Chorwallfahrt und die Wallfahrt nach Assisi.
2: Außerdem plant der Bischof, an einer Kreuzbergwallfahrt teilzunehmen. Man könnte meinen, dass Franz Jung sehr gerne reist. Hat er denn schon eine Reisewunschliste für die Zukunft?
1: Oh, ich bin kein großer Weltreisender. Erst durch unsere Partnerbistümer bin ich groß in der Welt rumgekommen, was wirklich interessant ist. Was ich vielleicht noch mal genauer angucken wollte, das ist Indien. Da war ich zweimal. Das ist ein ganz faszinierendes, reiches Land.
2: Ansonsten reist er im Urlaub gerne durch Europa. Zum Beispiel durch England, Frankreich, Italien oder Spanien.
1: Pläne mache ich da eigentlich nicht. Oder einmal habe ich, das steht schon seit Jahren auf meiner Liste, einmal nach New York und the Big Apple. Ansonsten zieht es mich nicht besonders nach Amerika, aber alle sagen, das wäre so toll. Also vielleicht ist es auch mal drin.
2: Und was ist sonst so für die kommenden 10 Jahre geplant?
1: Oh je, ich habe keine To-Do-Liste für die kommenden 10 Jahre. Ich habe nur gedacht, wir haben jetzt vieles geschafft. Wir haben dieses Jahr die Frühjahrsvollversammlung gehabt, wir haben den Katholikentag gehabt. Ich sagte jetzt mal, vielleicht wird es ein bisschen ruhiger, dass nicht nochmal irgendwelche Jobs on top dazukommen und die nächsten Jahre mal ein etwas ruhigeres Fahrwasser ist. Das würde ich mir wünschen.
0: Na, dann schließen wir uns doch den Wünschen an, wenn das der Bischof möchte.

Ja, der Würzburger Bischof hat zwar am Donnerstag, also am Fronleichnam, Geburtstag gefeiert, wird das Ganze aber erst am 14. Juni an einem Sonntag. Erst gibt es einen Gottesdienst im Dom zum Mozartfest und hinterher einen großen Sektempfang für alle. Oder wie meine Kinder sagen würden, auf Nacken des Bischofs. Geht vorbei, gratuliert ihm, das ist doch eine gute Sache. Schönen Sonntag euch!

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1: Mit den aktuellen Temperaturen bei euch zum Beispiel in Himmelstadt im Landkreis Main-Spessart 18 Grad, in Würzburg am Juliusspital, da sind es schon 19. Temperaturen klettern heute bis zu schwülen, warmen 26 Grad. Zwischendurch kann es immer mal zu Schauern und Gewittern kommen. Im Lauf des Nachmittags aber scheint dann zwischendurch wieder die Sonne. Der Charivari-Wettertrend. Morgen und die nächsten Tage bekommen wir immer mal wieder Sonne und selten zwischendurch immer mal Schauer und Gewitter. Temperaturen sind so bei rund 23 Grad.
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2: Ich bin Angela Kress. Guten Morgen. In Deutschland fehlen nach Angaben des Deutschen Richterbunds 2000 Strafverfolger. Geschäftsführer Rehbehn sagte der Bild am Sonntag, in fast allen Bundesländern müssten drei Ermittler die Arbeit für vier machen. Strafverfahren dauerten immer länger und kleinere Fälle würden immer öfter vorzeitig eingestellt.

0: Bundesjustizministerin Hubich hatte neue Stellen versprochen. Aus den Ländern kam Kritik, dass der Bund die Stellen nicht dauerhaft finanzieren wolle. Studierende in Deutschland bekommen wohl erstmal nicht mehr BAföG, wie im Koalitionsvertrag angekündigt. Bundesforschungsministerin Bär sagte den Funke-Zeitungen, dass ihr Haus die Weichen für eine Reform der Ausbildungsförderung gestellt habe. Sie habe aber gehört, dass die Regierungsfraktionen die Pläne nicht mehr unterstützten. Bär zeigte Verständnis, auch weil an anderen Stellen, etwa beim Elterngeld, über Kürzungen diskutiert werde. Einen Tag nach dem Ende der Brennersperre rechnet der österreichische Autofahrerclub für heute mit starkem Verkehr rund um den Alpenpass. Die 8-stündige Sperre des gesamten Brennerkorridors war gestern ohne Verkehrschaos verlaufen. Viele Autofahrer hielten sich offenbar an den Rat der Polizei, nicht nach Tirol und weiter nach Italien zu fahren. Es wurden nur gut 200 Lastwagen zurückgewiesen. Paris Saint-Germain hat die Fußball-Champions League gewonnen. PSG bezwang im Finale in Budapest den FC Arsenal mit 4:3 im Elfmeterschießen. Für Paris ist es der zweite Titel in der Königsklasse. Philipp Detlefs berichtet.
1: Die Entscheidung fiel erst im Elfmeterschießen. Arsenals Eze schoss den Ball weit neben das Tor. Torwart Raya hielt einen Schuss des Parisers Nuno Mendes, aber dann schoss Arsenals Gabriel den Ball an die Latte. Die Entscheidung. Paris Saint-Germain feiert damit die Titelverteidigung.
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2: Da haben wir eine Meldung von der A7 Ulm Richtung Würzburg. Zwischen Gollhofen und Marktbreit liegt ein Spanngurt auf der Fahrbahn. Vorsicht, wenn ihr da unterwegs seid. Sonst haben wir nichts. Wenn ihr noch was seht, dann ruft gerne einmal durch. Kostenfrei 0800 30 80 700 oder schickt eine WhatsApp ins Studio. Falls ihr die Nummer nicht habt, die findet ihr unter meinscharivari.de. Gute Fahrt euch.
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2: Guten Morgen und am Mikrofon ist Inge Woltschläger.

0: Die allererste Single von Britney Spears aus dem Jahr 1998. So lange ist das schon her. Hit Me One More Time. Naja, lang ist's her. Was noch nicht so lange her ist, ist, dass vergangene Woche wir schon im Kirchenmagazin mit einer neuen Serie begonnen haben. Priester werden, Priester sein. Und dabei begleiten wir Benedikt Dürlauf aus Kleinochsenfurt im Landkreis Würzburg, der vergangene Woche geweiht wurde. Er arbeitet im pastoralen Raum Bad Kissingen als Priester. Doch wie läuft denn nun eigentlich so eine Ausbildung dazu? Annalena Ilz hat darüber mit dem Weihbischof Paul Reeder gesprochen.
1: Es hängt etwas von den Voraussetzungen ab, die jeder mitbringt. Im Normalfall gehört dazu ein 5-jähriges Studium zum Magister der Theologie. Sei denn, man kommt auf dem 2. Bildungsweg in Landershofen, aber auch dort ist ein theologisches Vollstudium vorgesehen,
2: sagt Weihbischof und Regens Paul Reeder. Er ist verantwortlich für die Ausbildung der Priester im Bistum Würzburg. Nur werden die gar nicht mehr hauptsächlich in Würzburg im Priesterseminar ausgebildet. Welche Bedeutung hat das Gebäude noch, das jetzt Haus der Ausbildung heißt?
1: Das ist wirklich eine Frage. Also die Seminaristen hier, die für Würzburg fürs Bistum ausgebildet werden, studieren entweder in München und sind dann dort im herzoglichen Georgianum im Seminar oder in Landershofen. Das heißt, hier in Würzburg ist keine Ausbildungsstätte, wie wir sie vielleicht seit Jahrzehnten gewohnt waren. Und wir müssen natürlich gucken, dass die Seminaristen, wenn sie für Würzburg an den Start gehen, auch eine Identität für ihr Heimatbistum entwickeln. Das heißt, wir haben hier Ausbildungseinheiten, die nach wie vor im Haus stattfinden. Aber die Studienorte an sich sind Landershofen und München, zumindest nach den regulären Bedingungen.
2: Außerdem gibt es darüber hinaus noch gemeinsame Veranstaltungen der Würzburger Seminaristen, egal wo sie studieren. In der Osterwoche haben sie beispielsweise eine gemeinsame Wallfahrt durch das Bistum gemacht. Benedikt Dürlauf hat in Landershofen in Rheinland-Pfalz studiert.
3: Das ist reine Theorie, also wirklich Studienbetrieb. Das Besondere ist, dass der Studienbetrieb im Haus stattgefunden hat, also dass wir nirgends an der Uni fahren mussten, sondern dass alles im Haus war. Und halt Seminarleben bedeutet auch Gebetsleben zusammen pflegen, also Messe feiern, Stundengebet zusammen beten.
2: Nach dem Studium wird es dann praktisch. Es folgen 3 Jahre Berufseinführungsphase. Währenddessen findet bei Priestern normalerweise die Diakonen- und Priesterweihe statt.
1: Berufseinführungsphase heißt, das, was man sich an

0: logischem Studium theoretisch angeeignet hat, wird nochmal praktisch vertieft, eingeübt in der Pastoral. Das heißt konkret in einem pastoralen Raum, im Kontakt mit den Pfarreien, mit den Gremien, mit den Menschen und unter Anleitung eines Mentors. Und bestimmte Felder werden noch begleitet, Liturgie, Verkündigung, Predigt, dass man dort auch eine gute Qualifizierung erhält.
1: Erklärt Weihbischof Paul Reder. Und es gibt natürlich auch verschiedene Seminare während der Ausbildung. Benedikt Dürlauf hat dafür eine feste Gruppe.
2: Wir sind jetzt der erste Ausbildungskurs, der da gestartet ist. Und das heißt, die vier Bistümer der Metropolie, Bamberg, Eichstätt, Speyer und Würzburg, alle Auszubildenden im pastoralen Dienst werden hier zusammen ausgebildet. Also Gemeindeassistenten, Pastoralassistenten und die Priesteramtskandidaten.
1: Das hat den Vorteil, dass die Berufsgruppen, die sowieso später vor Ort zusammenarbeiten, sich schon einmal kennenlernen.
2: Wir Auszubildende aus den vier Bistümern, wir treffen uns zu Ausbildungswochen, wo wir uns dann inhaltlich nochmal mit verschiedenen Themen der Pastoral beschäftigen. Also zum Beispiel Spiritualität, Katechese, ja auch ganz praktische Sachen wie Zeitmanagement oder eine Moderationsausbildung, dass wir auch Gruppen und Gremien gut begleiten können.
3: Ja, nächste Woche hören wir uns dann mal an, wie die praktische Berufseinführung in Bad Kissingen genau aussieht und was so ein Mentor in der Ausbildung da eigentlich macht. Die erste Folge, die könnt ihr unter Podigy als Podcast hören, Priester werden. Da könnt ihr das Ganze nochmal nachhören.

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1: Ja, da zeigt sich vor allen Dingen südlich des Mains tagsüber immer vorübergehend die Sonne. Aktuelle Werte bei euch in Kitzingen 23 Grad, in Würzburg an der Residenz, da sind es 21 Grad. Und dann erwarten uns zur Mittagszeit zum Teil kräftige Schauer und Gewitter, auch mit der Gefahr von Sturmböen. Im Lauf des Nachmittags scheint dann zwischendurch wieder die Sonne. Die Temperaturen steigen auf schwüle, warme 23 bis 26 Grad an. Und der Charivari-Wettertrend morgen und die nächsten Tage, da bleibt es unbeständig. Es gibt sonnige Abschnitte, es gibt immer wieder Schauer und auch Gewitter.
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1: A3 Frankfurt Richtung Würzburg zwischen dem Dreieck Würzburg West und Würzburg Kist. Vorsicht, Gefahr durch ein brennendes Fahrzeug. A7 Ulm Richtung Würzburg zwischen Gollhofen und Marktbreit. Gefahr durch einen Spanngurt, der da auf der Fahrbahn liegt. Und wenn ihr noch was seht, Staus oder Blitzer, ruft gerne an. Kostenfrei ist die Nummer für euch 0800 30 80 700 hier direkt ins Studio oder ihr schickt eine WhatsApp. Die Nummer gibt's auf meincharivari.de. Gute Fahrt!

0: Die Lighthouse Family und ihr hört Cappuccino, das Kirchenmagazin, an diesem Sonntagmorgen. Ja, und am Montag hat Papst Leo seine erste Enzyklika, also sein erstes päpstliches Lehrschreiben veröffentlicht. Magnifica Humanitas, über den Schutz des Menschen im Zeitalter der künstlichen Intelligenz, ist der Titel. Ein Thema, das viele der katholischen Kirche wohl eher nicht zugetraut hätten. Annalena Ilz hat Severina Bartonicek, Korrespondentin der katholischen Nachrichtenagentur in Rom, gefragt, worum es denn in dieser Enzyklika genau geht.
1: Es geht darum, dass der Mensch und das Gemeinwohl in den Mittelpunkt gestellt werden muss bei jedem digitalen Fortschritt und insbesondere in dem Epochenwandel, in dem wir uns gerade befinden. Und darin warnt der Papst zum Beispiel vor Entmenschlichung und auch die Sorge, dass die Menschen, die da nicht mitkommen, zurückgelassen werden. Also grundsätzlich spricht er sich für eine Beteiligung aller an dieser Technologie auch aus. Was er besonders kritisiert, kann man sagen, ist, dass diese Technologien in den Händen von ganz, ganz wenigen Unternehmen liegen. Und das macht natürlich die Zugriffsmöglichkeiten und den Einfluss auf die Entwicklung dieser Technologien nochmal besonders schwierig.
2: Sagt Severina Bartonicek, Korrespondentin der katholischen Nachrichtenagentur in Rom. Auch Professor Michael Reda von der Hochschule für Philosophie in München hat die Enzyklika analysiert. Ihn hat vor allem überzeugt, wie der Papst den Einsatz von KI in Konflikten verurteilt.
3: Weil diese Technisierung des Krieges in der Optimierungslogik durch KI eben sozusagen die Ziele möglichst gut zu identifizieren und in dieser anonymen Logik des technisierten Krieges eben auch die Perspektive, die Opfer gar nicht mehr hörbar machen. Insofern finde ich auch diesen Begriff, KI zu entwaffnen, sehr stark und sehr eindrücklich, zu verhindern, so formuliert er, dass sie den Menschen beherrscht. Und das ist in der Tat eine moralisch sehr starke, akzentuierte Position, die ich heute angesichts der Normalisierung und Technisierung des Krieges mehr als notwendig und überzeugend finde.
2: Also ist die KI aus Sicht des Papstes nur schlecht? Severina Bartonicek schätzt das anders ein.
1: Also er sagt durchaus, da gibt es viel Nützliches und viel Fortschritt, der der Menschheit auch helfen kann. Er mahnt aber auch zur Wachsamkeit. Also genau nicht unbeteiligt daneben zu stehen und zu schauen,

0: wie sich diese künstliche Intelligenz beispielsweise entwickelt, sondern auch ganz klar daran teilzuhaben und sagt auch, er möchte und die katholische Kirche möchte auch weiter an dieser Entwicklung teilhaben und möchte sich auch einbringen und im Gespräch bleiben mit Technologieunternehmen zum Beispiel.
1: Das Thema KI beschäftigt den Vatikan schon lange. Schon bei Papst Franziskus gab es einen Berater für künstliche Intelligenz. Die Veröffentlichung der ersten Enzyklika von Papst Leo war übrigens anders als bei früheren Päpsten.
0: Er hat das jetzt in einen ganz anderen feierlichen Rahmen gehoben. Also es waren auch nicht nur Kurienmitarbeiter eingeladen und Journalisten auch. Sie durften keine Fragen stellen, aber sie durften teilnehmen, sondern auch ganz, ganz viele ausländische Diplomaten. Die haben zugehört in der Vatikanischen Synodenaula verschiedenen Experten. Und auch da saßen jetzt nicht nur Kurienkardinäle, also die waren auch da, sondern auch Fachleute. Also es waren zwei Theologinnen da, die die Enzyklika eingeordnet haben. Und der Vatikan hat auch noch einen KI-Entwickler eingeladen. Auch, dass der Papst selbst eine Ansprache gehalten hat, war auch noch mal außergewöhnlich. Also, dass ein Papst seine Enzyklika selbst vorstellt und dem, was da auf über 100 Seiten geschrieben ist, noch mal Nachdruck verleiht, das ist auch tatsächlich ein Novum.
2: Ja, und die Enzyklika, die findet man übrigens kostenlos im Internet, wenn es euch interessiert. Am einfachsten über die Seite von vatikan.de.

Savage Garden an diesem Sonntagmorgen und ein Klassiker aus den 90er Jahren. To the Moon and Back. Und ihr hört Cappuccino, das Kirchenmagazin bei Charivari. Und da ist es jetzt Zeit für einen Veranstaltungstipp, denn vielleicht habt ihr ja mal wieder Zeit und vor allen Dingen auch Lust, ins Theater zu gehen. Und da gibt es zum Beispiel die Theatergruppe etc. der Katholischen Hochschulgemeinde in Würzburg mit einem selbstentwickelten Stück auf der Bühne. Das heißt, die Zugreisen des Herrn. Herr L. ist auf einer langen

Flugreise unterwegs und da trifft er auf die unterschiedlichsten Mitreisenden, deren Verhalten ja mal alltäglich oder mal grotesk erscheint. Die Gruppe etc. besteht aus Personen mit und ohne Migrationshintergrund und neben der Sprache, da arbeiten sie auch mit Tanz, Musik und Performance. Ja, und die Premiere, die ist heute Abend um 20 Uhr, doch das Stück wird auch am kommenden Wochenende, am Samstag, den 6. und am Sonntag, den 7. aufgeführt. Beginn ist jeweils um 20 Uhr im Saal der KHG in der Hofstallstraße 4 und der Eintritt ist frei. Ja, und damit endet jetzt die Sendung Cappuccino. Wir hören uns gleich weiter hier bei Charivari. Ich wünsche euch einen fabelhaften, schönen Sonntag. Macht es gut und bleibt Charivari gewogen.

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1: Also da braut sich doch gerade ein bisschen was zusammen, zumindest über Würzburg. Wenn ich hier aus dem Funkhaus schaue, dann sehe ich so eine richtig fiese Gewitterwolke. Mal gespannt, wie das da weitergeht. Aktuelle Temperaturen eben hier in der Semmelstraße am Funkhaus. 23 Grad, in Bergtheim 21 Grad. Ja, zur Mittagszeit erwarten wir nämlich tatsächlich zum Teil kräftige Schauer und Gewitter, auch mit der Gefahr von Sturmböen. Also Vorsicht, wenn ihr da unterwegs seid. Im Lauf des Nachmittags scheint dann zwischendurch immer mal wieder die Sonne. Temperaturen steigen im Laufe des Tages auf schwüle 23 bis 26 Grad. Und der Charivari-Wettertrend: die nächsten Tage bis Mittwoch haben wir es unbeständig. Es gibt sonnige Abschnitte, es gibt aber auch Schauer und Gewitter immer zwischendurch. Temperaturen gehen ein bisschen zurück bei rund 23 Grad.
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2: Ich bin Angela Kress. Tausende Studierende hatten sich zum Wintersemester auf mehr BAföG eingestellt. Dazu wird es aber wohl nicht kommen. Bundesforschungsministerin Beer sagte den Funke-Medien, die Reform der Ausbildungsförderung werde inzwischen von den Regierungsfraktionen nicht mehr unterstützt.

0: Jana Kramer.
1: Wenn Pflegebedürftige sparen sollen und beim Elterngeld gekürzt wird, könne man nicht an anderer Stelle große zusätzliche Leistungen versprechen. Zumal Studierende hierzulande ohne Studiengebühren in einer sehr privilegierten Situation sind, sagte Bär. Es sei kein Drama, neben dem Studium jobben zu gehen.
2: Der Aktionsrat Bildung hat sich in die Debatte um Social-Media-Beschränkungen für Kinder eingeschaltet. Er fordert sogar ein Social-Media-Verbot in Grundschulen. Die Gefahren überlagerten die möglichen positiven Aspekte in diesem Alter, hieß es. Ein großes Problem: Informationen würden nicht mehr von Erwachsenen, sondern von Algorithmen gesteuert. Bei den Landtagswahlen im Herbst könnte eine Regierungsbildung unter Umständen nur möglich sein, wenn sie von den Linken oder der AfD unterstützt wird. 48% der Unionsanhänger sagten in einer Umfrage für die Bild am Sonntag, dann lieber mit der Linken. 27% hätten lieber eine Kooperation mit der AfD. Die CDU hat per Parteitagsbeschluss eine koalitionsähnliche Zusammenarbeit sowohl mit der Linken als auch der AfD ausgeschlossen. Heute ist Welt-Nichtrauchertag und Bayerns Gesundheitsministerin Gerlach wirbt für einen konsequenten Verzicht auch auf E-Zigaretten. Der vermeintlich harmlose Trend berge ebenfalls Gesundheitsrisiken und Suchtpotenzial. Studienergebnisse zeigten, in Bayern haben 30% der 15- bis 16-Jährigen innerhalb des letzten Monats E-Zigaretten geraucht.
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3: Da meine Meldung von der A3 Frankfurt Richtung Würzburg auf Höhe Würzburg-Kist ist die Parallelfahrbahn blockiert durch Sichtbehinderung, durch Rauch nach einem Unfall. Da steht auch ein Pannenfahrzeug vorsichtig in dem Bereich. Wenn ihr sonst noch was habt, ruft gerne einmal durch. Vielleicht nicht gerade während der Nachrichten, es hat gerade jemand angerufen, da konnte ich nicht rangehen. Aber ansonsten gehe ich da jederzeit gerne dran, wenn ihr anruft unter der 0800 30 80 700. Gerade kommt noch eine Meldung rein von der A3 Würzburg Richtung Nürnberg zwischen dem Kreuz Bübelried und Kitzingen-Schwarzach. Gefahr durch einen defekten Pkw, da ist der Standstreifen blockiert. Ja, und ansonsten könnt ihr auch noch gerne eine WhatsApp ins Studio schicken, das geht auch. Die Nummer findet ihr unter meinscharivari.de. Und allen, die jetzt gerade unterwegs sind, eine gute und sichere Fahrt.
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3: Und da wünsche ich euch einen ganz fabelhaften Sonntag.

0: Ja. Das ist doch mal ein Klassiker unserer Zeit, oder hier bei Charivari. Am Sonntagmorgen aus den 80er Jahren. Schön, da habe ich so richtig mitgeschnipst jetzt gerade.
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0: Ihr könnt nämlich auch mitschnipsen, wenn ihr wollt, bei der einen oder anderen Aktivität, die heute für euch vielleicht auf dem Plan steht. Und falls ihr da noch gar keine Idee habt, hier kommen sie. Zum Beispiel könntet ihr zum 5. Saupurzelfly-In nach Karlstadt kommen. Da kommen jedenfalls Flugbegeisterte voll auf ihre

Kosten. Da gibt es vom modernen Flieger bis zum liebevoll restaurierten Oldtimer alles, was ihr bestaunen könnt. Und auch ihr könnt selbst in die Lüfte abheben. Ist doch toll, oder? Und wer mehr unten bleiben will, der ist vielleicht beim 5. Oldtimer-Treffen auf der Lindenwiese in Gemünden besser aufgehoben. Chrom, Nostalgie und Leidenschaft. Jawohl. Wenn ihr unten bleiben wollt, aber es vielleicht ein bisschen mehr actionmäßig haben wollt, Adrenalin-Junkies sind nämlich da in Esselbach richtig. Da ist nämlich die BMX-Bundesliga zu Gast und bietet hochkarätiges BMX-Racing. Ja, für die schönen Künste haben wir auch was, und zwar in Arnstein. Da findet heute am alten Schwimmbad die Kunst- und Gartenmesse statt. Da präsentieren sich jährlich auf dieser Messe 90 exklusive Aussteller zu den Themen Gartengestaltung und Dekoration. Und es werden aktuelle Trends und außergewöhnliche Arrangements, schöne Designs und viel mehr noch gezeigt. Festle gibt es natürlich auch, zum Beispiel in Kitzingen, das Stadtfest mit dem Familiensonntag und verkaufsoffenen Geschäften heute. Es gibt auch eine Spielstraße für die Kleinen. Oder in Michelfeld, da findet das Seefest statt unter dem Motto Genießen, Feiern, gemeinsam am See. Da erwartet euch in jedem Fall ein abwechslungsreiches Programm. Und für die Freunde des gepflegten Shoppens, auch ihr seid gut heute aufgehoben. Zum Weindorf könnt ihr gehen, nach Kleinochsenfurt zum Winzerfrühling, nach Marktbreit an Tor bei Wein und Sonnenschein dann hoffentlich, in Dettelbach an der Weinhaltestelle oder in Frickenhausen an der offenen Gartentür. Und wenn ihr euch das jetzt alles nicht gemerkt habt, ist überhaupt gar kein Problem. Macht nichts. Ihr findet alle Veranstaltungen natürlich auf unserer Website auf meincharivari.de. Und falls ihr auch eine schöne Veranstaltung habt, die ihr gerne teilen wollt und unter die Welt spreaden wollt, also verteilen wollt, dann könnt ihr die selber da unter meincharivari.de eintragen. Ich wünsche euch einen schönen Sonntag. Hier ist Roy Orbison.

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11: Ja, und das ist heute wechselhaft mit Schauern und Gewittern. Das Ganze bis zu 26 Grad heute möglich. Die haben wir noch nicht. Bei euch zum Beispiel in Markt Heidenfeld im Landkreis Main-Spessart 22 Grad. In Würzburg am Alten Kran ist es gerade sehr windig, unbeständig mit bis zu 24 Grad. Ja, örtlich drohen sinnflutartiger Regen, Hagel und Sturmböen. Also bitte aufpassen. Und im Lauf des Nachmittags scheint dann zwischendurch wieder mal die Sonne. Wie gesagt, Höchstwerte liegen bei 26 Grad. Und die nächsten Tage, ja, da haben wir mal immer Wolken, immer wieder Sonne und vereinzelt kurze Schauer.
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11: Da mal Meldungen von der A3 Frankfurt Richtung Würzburg zwischen Bessenbach, Walderschaff und Weibersbrunn. Gefahr durch eine ungesicherte Unfallstelle. A3 Würzburg Richtung Frankfurt zwischen Weibersbrunn und Bessenbach, Walderschaff. Gefahr durch Fahrzeugteile auf der Fahrbahn und der Unfall in der Gegenrichtung. Wenn ihr sonst noch was habt, Staus oder Blitzer, dann ruft gerne einmal hier durch. Kostenfrei 0800.

0: Euer Radio von hier an diesem Sonntagmorgen. Michael Jackson war das mit einem Klassiker aus den 80er Jahren. Ja, und auch wenn das Wetter jetzt vielleicht gerade in diesem Moment ein bisschen unbeständig aussieht, ihr könnt trotzdem abheben und zwar so richtig buchstäblich und das Ganze in Karlstadt. Zunächst vielleicht mal in diesem Moment gedanklich, aber dann vielleicht sogar wirklich, denn der Luftsportclub Karlstadt lädt zum Saupurzel-Fly-In ein. Bis 18 Uhr dreht sich dort alles ums Fliegen. Staunen und Fachsimpeln. Und das ist längst nicht nur was für Pilotinnen und Piloten. Da stehen die Maschinen auf dem Platz, man kommt mit den Leuten direkt ins Gespräch und wer mag, kann sogar selbst mitfliegen. Florian Saschka vom Luftsportclub, so heißt es richtig.
1: Wer Lust hat, kann auch selbst mit abheben. Wir bieten den ganzen Tag Rundflüge an. Man kommt einfach vorbei, holt sich ein Ticket. Da steht dann auch immer direkt die Abflugzeit mit drauf. Und wer will, kann auch Flüge buchen mit bis zu 3 Personen, die gleichzeitig in einem Flug mitfliegen können.
0: Ja, und dann könnt ihr euch vielleicht mal meinen Franken von oben anschauen. Und selbst wenn ihr euch sagt, so weit oben, das ist nichts für mich. Ich habe lieber festen Boden unter den Füßen und schaue mir das lieber an. Auch da haben sie einiges vorbereitet.
1: Für die, die nicht fliegen wollen, für die lohnt sich's, finden wir trotzdem sehr, vorbeizuschauen. Das Flugplatzfest ist so wirklich ein kleines, nettes Familienfest mit leckerem Kaffee und Kuchen, mit Bratwürsten vom Grill, Currywurst, kleinen Snacks. Und man kann einfach einen entspannten Tag am Flugplatz verbringen. Gerne auch mit dem Fahrrad anreisen, mit einer kleinen Fahrradtour verbinden.
0: Ja, ein entspannter Tag, müsst ihr nicht euch ums Mittagessen kümmern, das ist doch super. Ja, und das Wetter, wie gesagt, das ist aktuell ein bisschen wechselhaft. Aber darauf sind sie auch vorbereitet am Saupurzel.
1: Die meisten Sitzplätze sind in unseren Hangars. Von da hat man jederzeit ein festes Dach über dem Kopf. Wir hoffen natürlich, dass es dieses Jahr nicht wieder erforderlich wird, so den Gewittern auszuweichen, sind aber auf jeden Fall vorbereitet.
0: Ja, und am Nachmittag soll sie ja wieder rauskommen, die Sonne. Es klingt also ziemlich gut für so einen kleinen Sonntagsausflug mit Flugzeugfeeling. Das Saupurzel-Fly-In heute auf dem Flugplatz in Karlstadt bis 18 Uhr das Ganze. Und ihr hört jetzt die Pretenders hier bei Charivari, das Radio von hier mit den Klassikern unserer Zeit. Schönen Sonntag.

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15: 24 Grad hat es da bei euch in Volkach im Landkreis Kitzingen, 25 Grad in Würzburg auf dem Sternplatz, da regnet es gerade. Ja, der Sonnenschein, der zieht sich immer weiter zurück, es ziehen Schauer und Gewitter durch. Örtlich drohen sogar sinnflutartiger Regen, Hagel und Sturmböen. Dann aber im Lauf des Nachmittags scheint zwischendurch wieder die Sonne. Die Höchstwerte liegen heute dann bis 26 Grad. Und die nächsten Tage, so der Charivari-Trend, erwarten uns Wolken, immer wieder Sonne auch, aber auch vereinzelt Schauer und Gewitter. Es bleibt also unbeständig. An Fronleichnam dann wechseln sich Sonne und wolkigen Phasen ebenfalls ab.
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17: Ich bin Angela Kress. Soll der Social-Media-Zugang für Kinder und Jugendliche eng reguliert werden? Darüber wird ja gerade diskutiert und der Aktionsrat Bildung sagt, Social-Media sollte an Grundschulen sogar verboten werden, außer es geht um klar umrissene pädagogische Ziele. Schon im Grundschulalter würden immer mehr Smartphones und Social-Media genutzt und auch Social-Gaming steige an, heißt es in einem Gutachten. Teils reger Verkehr, aber bislang keine Staus oder Verzögerungen. Nach der Totalsperre gestern wegen einer Demo am Brenner scheint der Verkehr heute flüssig über die wichtigste Alpverbindung Richtung Italien zu fließen. Das zeigten Kameras des Autobahnbetreibers Asfinag. Der österreichische Autofahrerclub sagte, dass viele Urlauber ihre Fahrten wohl verschoben hätten und erwartete für heute viel Verkehr auf der Strecke. Lieber mit der Linken oder doch mit der AfD? Mit Blick auf Landtagswahlen im Herbst sagten in einer Umfrage für die Bild am Sonntag 48%

0: Prozent der Unionsanhänger, dann lieber mit der Linken. 27% bevorzugen eine Kooperation mit der AfD. In der CDU gilt nach wie vor der Unvereinbarkeitsbeschluss, berichtet Uli Reitinger.
1: Der schließt eine Zusammenarbeit oder Koalition mit AfD und mit der Linken aus. Allerdings könnten die Wähler gerade in Sachsen-Anhalt und Mecklenburg-Vorpommern so wählen, dass der Union nichts anderes übrig bleibt, als diesen Beschluss in die eine oder andere Richtung aufzuweichen.
0: Ein mit Obst beladener Lastwagen hat im Landkreis Neumarkt in der Oberpfalz für eine stundenlange Sperrung der A3 gesorgt. Der Fahrer hatte am frühen Morgen im Baustellenbereich zwischen Neumarkt Ost und Fehlburg nicht aufgepasst und war gegen eine Betonleitwand gefahren. Die Folge? Der Dieseltank riss auf und das Gespann geriet in Brand. Der Fahrer wurde laut Polizei leicht verletzt.
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2: Mit einer Meldung von der A3 Würzburg Richtung Frankfurt zwischen Weibersbrunn und Bessenbach-Wald erschafft Gefahr durch Fahrzeugteile auf der Fahrbahn. Es gibt einen Unfall in der Gegenrichtung auf der A3 Frankfurt Richtung Würzburg zwischen Bessenbach-Walderschaff und Weibersbrunn. Gefahr durch eine ungesicherte Unfallstelle. Wenn ihr sonst noch was seht, ruft gerne einmal an. Auch Staus und Blitzer nehmen wir gerne entgegen. 0800 30 80 700. Die Nummer ist für euch kostenfrei. Oder ihr schickt eine WhatsApp ins Studio. Die Nummer dazu findet ihr auch unter meinscharivari.de. Gute Fahrt euch.
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2: Einen schönen Sonntag wünsche ich euch.

0: Die Backstreet, nein, Take That, hier an diesem Sonntag bei Charivari, eurem Radio von hier. Ja, und auch wenn es jetzt gerade in diesem Moment vielleicht beim einen oder anderen ein bisschen regnet, es ist trotzdem Sommerfeeling, der sich breit macht aktuell hier in meinen Franken. Und einer der schönsten Orte, um die Tage zu verbringen, na, das ist ja wohl der eigene Garten, draußen sein. Ja, und dann eben vielleicht auf dem eigenen Terrässchen zu sitzen und sich's schön zu machen. Wenn ihr euch Inspiration holen möchtet, dann habt ihr heute die Gelegenheit dazu. Denn im Landkreis Kitzingen startet der Tag der offenen Gartentür. Was können wir denn da entdecken, Katrin Haffinger aus dem Charivari-Team?
1: Na, zum Beispiel den Pfarrgarten in Stadl-Schwarzach. Vor ein paar Jahren haben Freiwillige ihn saniert und jetzt ist er sogar barrierefrei. Besonders sind hier die jahrzehntealten Pfingstrosen, die Margariten und der Holunder. Den Duft an einem warmen Sommertag, den können wir uns, glaube ich, alle ganz gut vorstellen. In Markt Steff kommt auch noch Summen und Zwitschern dazu, denn im Garten von Patricia und Thomas Siegmund leben besonders viele Insekten und Vögel zwischen lauschigen Bäumen und blühenden Rosen. Und in Biebergau könnt ihr exotische Obstsorten wie Kaki, Datteln oder Bananen entdecken. Und das vor besonderer Kulisse. Das Haus von Anne Sauer ist mit bunten Mosaiken verziert und es gibt sogar freilaufende Hühner.
0: Na, das hört sich doch gut an. Der Landkreis Kitzingen macht also den Anfang beim Tag, ja, der offenen Gartentür. Meine Güte, jetzt habe ich so einen richtigen kleinen Hänger gehabt. Also, Kitzingen macht den Anfang. Und am 14. Juni findet das Ganze dann auch in den Landkreisen Main-Spessart und Würzburg statt. Der Tag der offenen Gartentür. Und hier ist Johnny Hates Jazz an diesem Sonntag für euch. Und wenn es auch draußen ein bisschen regnet, dreht halt die Musik ein bisschen weiter auf, lauter auf für den Sonntags-Entspannungsmoment.

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14: Ja, der Sonnenschein, der zieht sich gerade mal ein bisschen zurück. Dafür kommen Schauer und Gewitter. Örtlich drohen sinnflutartiger Regen, Hagel und auch Sturmböen. Vorsichtig also, wenn ihr da unterwegs seid. Im Lauf des Nachmittags scheint dann im böigen Westwind zwischendurch auch wieder die Sonne. Die Höchstwerte heute bis 26 Grad. Aktuell bei euch in Helmstadt. Durch den Regen hat es ein bisschen abgekühlt. Schon 20 Grad. In Würzburg am Neumünster sind es 23 Grad. Und der Charivari-Trend, das bleibt die nächsten Tage unbeständig, immer wieder Wolken, dazwischen auch Sonne und vereinzelt kurze Schauer.
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14: Mit der Meldung von der A81 Heilbronn Richtung Würzburg zwischen der Raststätte Ob der Tauber Ost und Gerchsheim hat es einen Unfall gegeben. Die Richtungsfahrbahn ist aktuell voll gesperrt. Wenn ihr noch was habt, ruft gerne einmal durch. Kostenfrei 0800 30 80 700. Störungen, die ihr da seht, Staus, Blitzer, könnt ihr gerne alles hier ins Studio melden oder ihr schickt eine WhatsApp. Die Nummer findet ihr auf meinscharivari.de. Gute Fahrt!

0: So klingt der Sonntagmittag schon fast hier bei Charivari, eurem Radio von hier. Ed Sheeran war das mit Azizam. Und wer sich schon immer mal gedacht hat, hä, was spricht denn der so komisch? Das ist übrigens das persische Wort für mein Liebling. Ist doch schön. Mein Liebling, vielleicht habt ihr auch Lieblinge im Garten, nämlich Vögel, die da so vor sich hin zwitschern, euch vielleicht morgens aus dem Bett zwitschern oder nachmittags bei eurem Mittagsschläfchen begleiten. Denn Vögel sind beobachtet worden, die aus ihren Winterquartieren im Süden zurückgekehrt sind. Aber welche Vögel das jetzt genau sind und wie viele gibt es denn überhaupt noch in unseren Gärten, das wollte der Landesbund für Vogel- und Naturschutz herausfinden und hat deswegen euch, die Menschen in Bayern, aufgerufen, mal zu zählen. Und das ist dabei rausgekommen.
1: Es waren über 10.000 Teilnehmende, also das freut uns natürlich besonders. Aber man sieht leider auch, dass immer weniger Vögel in den Gärten gemeldet werden. Also im Vergleich vor noch 10 Jahren wurden da eben mehr Vögel gemeldet und da ist eben dieser Abwärtstrend, setzt sich leider fort.
0: Ja, das sagt die Angelika Nelson vom Landesbund für Vogel- und Naturschutz. Besonders Mauersegler und Mehlschwalben wurden weniger beobachtet. Finken hingegen haben es schon wieder öfters in unsere Gärten geschafft und Spitzenreiter ist weiterhin der Haussperling. Denn durch den Klimawandel, da kommen auch immer andere und neue Vogelarten dann wieder auf uns zu und zu uns.
1: Also vor allem eben Arten aus dem Süden, aus dem Mittelmeerraum, wie zum Beispiel ein Bienenfresser oder auch ein Wiedehopf, die werden jetzt immer wieder gesichtet, auch in Bayern.

0: in den Siedlungen und Gärten.
1: Und es gibt noch eine weitere Erkenntnis.
0: Leute, die ihre Gärten naturnah gestalten, dass die eben mehr Vögel beobachten können und dass es dadurch eben vielleicht zu einem Halt von diesem negativen Trend kommen kann oder dass sich da irgendwie stabilisiert.
1: Also das kann sich für euch lohnen, wenn ihr einen naturschönen Garten habt oder einen naturnahen Garten, wenn ihr natürlich euren Betongrün anstreicht, damit sich es besser fegen lässt. Schwierig.
0: Da gibt es auch wissenschaftliche Studien dazu, die das zeigen, dass uns das wirklich gut tut, wenn man eben so einen naturnahen Garten hat, da eben direkt vor der Haustür sich dran erfreuen kann und dann eben auch Vögel beobachten. Also das hat wirklich sehr positive Effekte, hilft uns ein bisschen aus dem Alltag rauszukommen und so eine kleine Auszeit zu genießen.
1: Und ich kann es zumindest irgendwie bestätigen, wenn ich durch den Park gehe und höre dann ein Käuzchen rufen oder sehe Vögel, die da so vor sich hin picken, das ist wunderbar. Naja, und sie sorgen natürlich auch in unseren Gärten, dass lästige Insekten aus den Beeten gepickt werden und Mücken weggefangen werden und. Es gibt also viele, viele Vorteile. Das Vogelgezwitscher, das wollte der Bund, der Landesbund für Vogel- und Naturschutz herausfinden. Wie schaut's denn da aus in unseren Gärten? Es könnte noch besser sein, es könnte aber auch noch viel schlimmer sein. Hier ist Billy Ocean. Das ist wiederum das Gute jetzt für euch mit dem Klassiker aus den 80er Jahren. When the going gets tough.

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9: Da ist es heute wechselhaft mit Schauern und Gewittern. Am Nachmittag soll die Sonne wieder rauskommen. Aktuell hat es ganz schön abgekühlt. Bei euch zum Beispiel in Lohr am Main mit 19 Grad. Auf dem Würzburger Marktplatz, da sind es 21 Grad. Ja, und wie gesagt, im Laufe des Nachmittags scheint zwischendurch die Sonne wieder. Es gibt ein ordentliches Windchen aus West dazu. Höchstwerte liegen dann bei schwülen 23 bis 26 Grad. Am Abend und zu Beginn der Nacht bekommen wir nochmal Regen und einzelne Gewitter. Später lässt dann der Regen nach und die Wolken lockern auf. Aber so unbeständig wird es dann die nächsten Tage weitergeben. Es erwarten uns immer wieder die nächsten Tage Wolken, zwischendurch Sonne und vereinzelt kurze Schauer und oder Gewitter.
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10: Ich bin Angela Kress. In Deutschland fehlen nach Angaben des Deutschen Richterbunds 2000 Strafverfolger. Geschäftsführer Rehbehn sagte der Bild am Sonntag, in fast allen Bundesländern müssten 3 Ermittler die Arbeit für 4 machen. Strafverfahren dauerten immer länger und kleinere Fälle würden immer öfter vorzeitig eingestellt. Bundesjustizministerin Hubich hatte neue Stellen versprochen. Aus den Ländern kam Kritik, dass der Bund die Stellen nicht dauerhaft finanzieren wolle. Der Gebäudesektor gilt ja als zentral, um das Ziel der Klimaneutralität bis 2045 zu erreichen. Unter anderem die Deutsche Immobilien AG hat deshalb bei privaten Vermietern nachgefragt, wie es um energetische Sanierungen steht. Fast 60% sagten in einer Umfrage, dass sie derzeit keine Maßnahmen planten. Rund die Hälfte hat in den vergangenen Jahren investiert, am häufigsten in Heizungen, gefolgt von Fenstern und Dämmungen. Heftige Hitzegewitter haben in Bayreuth ihre Spuren hinterlassen. Starke Regenfälle und stürmische Böen haben gestern Nachmittag laut Polizei für umgestürzte Bäume, Verkehrsbehinderungen und Schäden gesorgt. In 2 Fällen seien große Bäume entwurzelt worden und auf Autos gestürzt. Verletzt wurde dabei aber niemand. Adi Hütter ist neuer Trainer von Fußball-Bundesligist Frankfurt. Den Posten hatte er bereits von 2008

0: 2018 bis 2021 inne. Und die Nationalelf testet vor der WM heute gegen Finnland, Fabian Schaffer berichtet.
1: Weil die Wade der Nation noch geschont werden soll, wird nicht Manuel Neuer im Tor stehen, sondern Oliver Baumann. Das kündigt der Bundestrainer Julian Nagelsmann an. Zu den Chancen auf den WM-Titel sagte er, Deutschland gehöre nicht zu den Top-Favoriten, aber es werde schwer sein, gegen uns zu gewinnen. Anstoß gegen Finnland heute in Mainz ist um 20.45 Uhr.
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2: Da haben wir eine Meldung von der A81 Heilbronn Richtung Würzburg zwischen der Raststätte Dr. Tauber Ost und Gerchtsheim hat es einen Unfall gegeben. Die Richtungsfahrbahn ist da voll gesperrt. Wenn ihr euch da auskennt, umfahrt das Gebiet. Sonst haben wir nichts. Wenn ihr noch was habt, ruft gerne einmal durch. Kostenfrei 0800 30 80 700 ist die Nummer hier direkt ins Studio oder schickt eine WhatsApp. Das geht auch. Die Nummer findet ihr auf meincharivari.de.
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2: Schönen Sonntag.

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0: Die habe ich geliebt in den 80er Jahren, die Miami Sound Machine mit ihrer Sängerin Gloria Estefan. Hier am Sonntagmittag bei Radio Charivari, eurem Radio von hier. Ja, und wenn ihr jetzt so beim Mittagessen sitzt und den Tag nochmal so überlegt, was macht ihr denn heute? Vielleicht lohnt sich da ein Abstecher nach Kitzingen und zwar gleich doppelt. Denn in der Innenstadt, da läuft das große Stadtfest mit Musik, mit kulinarischen Ständen, mit Aktionen und jeder Menge Leben zwischen Main und Markt. Platz, überall ist da was los und man trifft Leute, man setzt sich mal mit einem Gläschen Wein zusammen oder schlendert einfach durch die Gassen und dazu gibt es auch noch einen verkaufsoffenen Sonntag, also vielleicht genau die Gelegenheit, mal wieder so ganz entspannt durch die Läden zu schauen, ohne den üblichen Alltagsstress. Frank Gimperlein ist vom Stadtmarketing Kitzing und der weiß es ganz genau.
1: Der Sonntag, der steht im Zeichen der Familie. Das ist der Familiensonntag. Da haben wir eine große Spielstraße in der Kaiserstraße. Natürlich gibt es da auch Live-Musik am Marktplatz in der Kaiserstraße. Und als besonderes Highlight gibt es auch noch den verkaufsoffenen Sonntag von 13 bis 18 Uhr. Und das Ganze bei Eintritt frei und natürlich wie immer tolles Wetter in Kitzingen. Die Einzelhändler, die Gastronomen freuen sich auf ihren Besuch und ich lade sie herzlich ein dazu.
0: Ja, da könnt ihr mal nach Kitzingen gucken und euch mal überzeugen, ob da das Wetter heute so schön ist, wie es sonst immer heißt, der heißeste Ort in ganz Bayern. Was heißt in Bayern? Wahrscheinlich im ganzen Universum. Nee, Späßle. Aber ihr könnt da mal hinschauen zum Stadtfest nach Kitzingen. Vielleicht lohnt sich's doppelt für euch. Hier ist Julia Hieb.

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8: Also vor kurzem habe ich mich jetzt richtig erschreckt, als hier gerade so ein richtiger Rumzer gut hörbar hier auch im Studio war. Also es gewittert mitunter ganz schön, Schauer, die zwischendurch ordentlich runterkrachen. Also das ist gerade ein spannendes Wetterchen. Abgekühlt hat es dafür aber auch. Maidbronn im Landkreis Würzburg aktuell 20 Grad. In Würzburg am Dom hat es auch ordentlich abgekühlt. Von 25 Grad jetzt schon wieder auf 20 Grad. Höchstwerte können heute trotzdem dann nochmal klettern, denn am Nachmittag soll wieder die Sonne scheinen. Mit Wind, aber trotzdem mit Sonne auch. Und da erreichen dann die Höchstwerte bis 26 Grad wieder. Am Abend gibt es dann wieder Schauer und Regen und einzelne Gewitter. Und dieses wechselhafte Wetter, das bleibt uns die nächsten Tage dann auch erhalten. Es erwarten uns Wolken, immer wieder Sonne und vereinzelt kurze Schauer und oder Gewitter auch.
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8: Das geht jetzt ganz fix. Es liegen aktuell keine Störungsmeldungen im Sendegebiet vor. Wenn ihr was seht, Störungsmeldungen habt oder Blitzer melden möchtet oder Staus habt, dann ruft gerne einmal durch, kostenfrei 0800 30 80 700 und allen, die gerade unterwegs sind, eine gute Fahrt.

Wer kann sich noch dran erinnern an Kim Basinger, die so schön zu diesem Song, zu diesem Klassiker aus den 80er Jahren von Joe Cocker in 9,5 Wochen getanzt hat. Ich kann mich noch dran erinnern und das hört ihr hier auch bei Radio Schatz.

0: Charivari, eurem Radio von hier, eben am Sonntagmittag. Und vielleicht habt ihr jetzt gerade irgendwie schön gegessen. Das wünsche ich euch. Ich hätte jetzt ein kleines Hüngerchen. Man könnte mir jetzt ein kleines Kaltgetränk und eine kleine Mahlzeit vorbeitragen. Aber gut, das passiert dann später. Und vielleicht sitzt ihr jetzt so und überlegt, was macht ihr heute noch mit dem Rest vom Tag? Das Wetter ist jetzt so lala. Also zumindest hat es mal abgekühlt. Und das ist doch das Schöne dann auch in diesem regnerischen Wetter, das wir hier gerade um diese Mittagszeit haben. Es soll wieder schöner werden am späteren Nachmittag und ich habe hier Ideen, was ihr so machen könnt.
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0: Ja, in Karlstadt zum Beispiel, da könnt ihr zum Saupurzel kommen, da ist Fly-In. Da könntet ihr, wenn ihr es mögt und Flugzeuge liebt, könntet ihr sogar einen Rundflug buchen, vielleicht auch durch eine kleine Gewitterwolke. Das macht das Ganze vielleicht aufregender. Und wenn es nicht regnet, dann sowieso. Und sollte es trotzdem regnen, die haben gut vorgesorgt, da ihr könnt ein schönes Festchen auf dem Saupurzel da heute in jedem Fall verleben. So oder so, bei schönem Wetter noch mehr und bei anderem genauso. Ja, und Adrenalin-Junkies, die sind heute in Esselbach richtig. Da ist nämlich die BMX-Bundesliga zu Gast und bietet hochkarätiges BMX-Racing. Heute vielleicht sogar noch durch den Matsch, das ist ja auch schön. Und sicherlich werden alle Blumen und Gärten aufatmen unter dem kleinen Regen, den es jetzt gerade gibt bei der Kunst- und Gartenmesse in Anstein am alten Schwimmbad. Da werden euch 90 Aussteller alles rund um das Thema Gartengestaltung und Dekoration anbieten. Und wie gesagt, vielleicht hat ja einfach auch mal die Natur so ein bisschen aufgeatmet und das könnt ihr dann gleich mitsehen. Wenn ihr lieber auf ein Fest wollt und shoppen wollt, das geht auch, nämlich in Kitzingen am Stadtfest, da ist heute verkaufsoffener Sonntag und ein Familiensonntag sowieso, also es ist ganz viel geboten für euch, die ihr älter seid und aber auch für die Kinder. Die Kaiserstraße kann von den Kindern bespielt werden, das ist doch toll. Oder ihr geht zum Seefest nach Michelfeld unter dem Motto Feiern, Genießen, gemeinsam am See. Erwartet euch da ein schönes Programm, Live-Musik gibt es natürlich, lecker essen und trinken und ein Kinderprogramm und gute Laune direkt am Wasser und sicherlich haben auch die da ein Pavillon aufgestellt, damit ihr nicht nass werdet. Das und noch viel mehr haben wir natürlich auch auf unserer Homepage auf meincharivari.de. Das findet ihr da nochmal alles zum Nachlesen und wenn ihr eine richtig tolle Veranstaltung habt, dann könnt ihr die da auch melden und reinschreiben und dann werden die vielleicht auch hier in den Charivari-Veranstaltungstipps euch mal erzählt, beziehungsweise die Leute, wenn die ins Netz gehen, dann sehen die die. Viel Spaß bei allem, was ihr tut und wenn ihr nur auf der Couch sitzt, ist auch super. Das könnt ihr auch machen. Endlich mal ohne schlechtes Gewissen auf dem Sofa sitzen und dabei die Klassiker unserer Zeit hören. Das ist doch auch eine wunderbare Idee, oder? Wie den hier zum Beispiel von Eros Ramazzotti am Sonntagmittag. Quando amore sei. Bei eurem Radio von hier.

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6: Ja, da ziehen gerade ordentlich Schauer und Gewitter durch. Aktuell bei euch in Brixenstadt, da ist es 19 Grad. In Würzburg vor der Residenz, da sind es 20 Grad. Örtlich drohen sintflutartiger Regen, Hagel und Sturmböen, also vorsichtig, wenn ihr unterwegs seid. Das kann auch ganz schön heftig werden. Im Laufe des Nachmittags scheint dann zwischendurch wieder mal die Sonne. Die Höchstwerte liegen bei schwülen warmen 23 bis 26 Grad. Und der Charivari-Wettertrend, nächste Woche erwarten uns dann Wolken, immer wieder Sonne und vereinzelt kurze Schauer. So bleibt es dann erstmal die nächsten Tage. Die Temperaturen pendeln sich grob um die 25 Grad ein.
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7: Ich bin Angela Kress. Zum heutigen Welt-Nichtrauchertag fordert der Präsident der Bundesärztekammer Reinhardt strengere Gesetze, um Kinder und Jugendliche vor Zigaretten und E-Zigaretten, sogenannten Vapes, zu schützen. Unter anderem sprach er sich in der Rheinischen Post für ein vollständiges Aromaverbot in E-Zigaretten aus. Der Drogenbeauftragte der Bundesregierung Streeck forderte deutlich höhere Preise. Das hielte gerade junge Menschen davon ab, mit dem Rauchen anzufangen. Wurfgeschosse, brennende Autos und Barrikaden. Heftige Auseinandersetzungen in Frankreich haben, wie schon im Vorjahr, den Fußball-Champions-League-Triumph von Paris Saint-Germain überschattet. Ursula Winkler berichtet.
8: Ganz besonders eskalierte die Lage rund um die Pariser Prachtstraße Champs-Élysées. Polizisten setzten Wurfgeschosse und Tränengas gegen Vermummte ein. Die setzten Autos in Brand, errichteten Barrikaden und schossen Feuerwerksraketen durch die Menschenmassen. Auch in vielen weiteren französischen Städten gab es Krawalle und Plünderungen.
7: Auch einen Tag nach der Komplettsperre des Brennerpasses ist es auf Bayerns Straßen Richtung Süden ungewöhnlich entspannt geblieben. Am Morgen gab es keine größeren Verkehrsbehinderungen, hieß es von der Polizei. Verkehrsexperten waren davon ausgegangen, dass viele ihre Reisen Richtung Italien auf heute verschieben. Rund 5000 Menschen hatten gestern am Brenner auf der Autobahn demonstriert gegen steigende Verkehrsbelastungen. Adi Hütter ist neuer Trainer von Eintracht Frankfurt. Für den 56 Jahre alten Österreicher ist es die zweite Amtszeit beim hessischen Fußball-Bundesligisten, den er bereits von 2018 bis 2021 trainierte. Größter Erfolg in seiner Amtszeit war der Einzug ins Europa-League-Halbfinale. Adi Hütter folgt damit auf Albert Riera, den die Eintracht nach der Saison entlassen hatte.
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6: Aktuell liegen uns da keine Störungsmeldungen vor. Wenn ihr allerdings was habt, dann ruft gerne einmal durch, kostenfrei 0800 30 80 700 oder schickt eine WhatsApp ins Studio. Die Nummer findet ihr auf meincharivari.de. Gute Fahrt euch.
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0: extrem sommerlichen Temperatur umgegangen ist, das weiß meine Kollegin Hanna Kleins aus der Charivari-Redaktion.
1: Durch die Hitze mangelt es zwangsläufig an Wasser und trockene Böden gibt es leider jede Menge. Gleichzeitig wachsen die Weinreben durch die warmen Temperaturen kräftig und brauchen dringend Wasser. Vor allem sind junge Rebstöcke betroffen, denn die Wurzel bei jungen Rebstöcken ist relativ flach. Deshalb kommen sie nicht an tiefere Erdschichten ran, in denen es noch Feuchtigkeit gibt. Ältere Rebstöcke kommen dank ihrer ausgeprägten Wurzeln deutlich besser mit der Hitze zurecht. Um besser mit den Extremwetterbedingungen, vor allem mit der Hitze, klarzukommen, setzen viele Winzer auf Vielfalt im Weinberg. Zwischen den Zeilen werden Oliven- und Mandelbäume angepflanzt. Das schützt den Boden und verbessert den Wasserhaushalt. Das bedeutet aber auch mehr Arbeit für die Winzer.
0: Ja, ein kleines bisschen Regen, das tut der Natur jetzt durchaus gut. Und nicht nur der Natur, auch mir persönlich, vielleicht euch auch. Und wenn es zwischendurch dann mal wieder so ist, dass die Sonne rauskommt, dann wächst in den Weinbergen Mainfrankens vielleicht dann weiter ein ganz spannender Jahrgang heran. Mal sehen, was der Sommer noch so bringt. Hier auch und mit Charivari, hier ist echt für euch an diesem Sonntag. Ich wünsche euch einen schönen Tag.

Die 80er bei Charivari, euer Radio von hier. Princess war das, say I'm your number one. Ja, nach den heißen Tagen mit über 30 Grad zeigt sich ja das Wetter heute erstmals von seiner nassen Seite. Und auch in den nächsten Tagen bleibt es eher wechselhaft mit Schauern und Gewitter. Für viele erstmal so ein Durchatmen. Und natürlich auch für die Reben in Mainfranken. Die bekommen nämlich jetzt mal eine kleine Pause von der großen Hitze, wie die Winzer zuletzt mit der

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7: Schauer und Gewitter haben wir da fast überall im Sendegebiet. Aktuell bei euch in Güntersleben mit 20 Grad, in Würzburg an der Alten Mainbrücke, da sind es auch 21 Grad. Ja, der Sonnenschein, der hat sich jetzt erstmal ganz schön zurückgezogen und das ziehen die Schauer und die Gewitter durch. Örtlich drohen sogar sinnflutartiger Regen, Hagel und Sturmböen, also vorsichtig, wenn ihr da unterwegs seid. Im Lauf des Nachmittags scheint dann im böigen Westwind zwischendurch auch wieder die Sonne. Die Höchstwerte liegen dann bei schwülwarmen 23 bis 26 Grad und am Abend und in der Nacht, da bekommen wir nochmal Regen und einzelne Gewitter. Später lässt dann der Regen nach. Die nächsten Tage, die werden unbeständig. Es erwarten uns Wolken, immer mehr Sonne, vereinzelt oder zwischendurch, nicht immer mehr Sonne, sondern zwischendurch immer mal auch Sonne und kurze Schauer und Gewitter. Die Temperaturen pendeln sich grob um die 25 Grad ein.
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7: Aktuell liegen uns da im Sendegebiet keine Meldungen vor. Wenn ihr allerdings was habt, dann ruft gerne einmal durch, kostenfrei 0800 30 80 700 oder ihr schickt eine WhatsApp. Die Nummer findet ihr auf meincharivari.de. Gute Fahrt euch.
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0: Und das ist neu hier bei Charivari, Glockenbach und Tom Walker. Am Sonntagmittag hier bei Charivari, eurem Radio von hier. Und ob ihr jetzt mit dem Zug oder mit dem Auto nächste Woche unterwegs seid, um zur Arbeit zu kommen. Ab morgen, ab Montag brauchen viele von euch in der Region erstmal ein bisschen Geduld. Denn gleich an mehreren Stellen wird gebaut, gesperrt und umgeleitet. Vor allem Bahnreisende rund um Würzburg und Bamberg müssen mehr Zeit einplanen. Aber auch in Würzburgs Innenstadt gibt es Einschränkungen wegen der Vorbereitungen fürs Kiliani. Was genau da auf euch zukommt, das hat meine Kollegin Hanna Kleinhins aus der Charivari-Redaktion zusammengefasst.
1: Bahnpendler und Reisende brauchen ab Montag etwas mehr Geduld und müssen sich vor allem mehr Zeit einplanen. Wegen einer Baustelle zwischen Würzburg und Bamberg kommt es zu erheblichen Einschränkungen. Laut Bahn werden auf der Strecke abschnittsweise Busse unterwegs sein. Auch in der Würzburger Innenstadt kommt es ab Montag zu Einschränkungen. Die Aufbauarbeiten für das Kiliani beginnen nämlich auf der Talavera. Die wird dann erstmal zur Hälfte gesperrt. Ab dem 23. Juni ist das Parken auf der Talavera dann vorerst gar nicht mehr möglich. Alternativ stehen hier die Parkplätze am Viehmarkt, am Kongresszentrum oder das Parkhaus Alter Hafen zur Verfügung.
0: Wer also in den nächsten Tagen unterwegs ist, der sollte lieber ein paar Minuten mehr einplanen, egal ob auf der Schiene oder in der Würzburger Innenstadt. Dafür laufen im Hintergrund ja dann schon die Vorbereitungen fürs Kiliani und das gehört in Mainfranken ja irgendwie auch zum Sommer dazu, oder? Und hier kommt jetzt ein Klassiker bei Charivari aus den 90er Jahren. Die Künstlerin hat kürzlich an ihrem 58. Geburtstag ein Bühnencomeback angekündigt. Nach jahrelanger Pause war sie erkrankt und wird jetzt im Herbst 10 Konzerte in Paris geben. Und hier ist sie jetzt schon bei Charivari.

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6: Mensch, das haben wir uns nach dem Sonnenschein die letzten Tage auch ein bisschen anders gedacht, oder? Aber gut, jetzt bekommen die Pflanzen und alles auch mal wieder ein bisschen Wasser. Ist ja auch gar nicht so verkehrt. Für alle Veranstaltungen, die natürlich heute stattfinden, heißt es Jäckchen mitnehmen. Vor allem regenfeste Jäckchen. Es regnet noch so ein bisschen. Vereinzelt kommt dann auch wieder so ein bisschen die Sonne durch. Aber Schauer und Gewitter gerade vom Spessart ziehen heute auf jeden Fall durch. Wenn sie noch nicht bei euch waren, dann stellt euch mal noch drauf ein. Es bleibt aber relativ warm, so ein bisschen schwülwarm, 23 bis 26 Grad sogar. Und am Abend und in der Nacht bekommen wir dann nochmal Regen und einzelne Gewitter. Später lässt der Regen nach, die Wolken lockern auf. In der Nacht die Temperaturen sinken so auf 15 bis 12 Grad runter. Der Charivari-Wettertrend. Morgen am Montag zum Wochenstart erwarten uns Wolken. Immer mehr Sonne dann auch und vereinzelt kurze Schauer. Der Dienstag, der geht so weiter. Sonne-Wolken-Mix, aber auch gerne mal ein Gewitter dabei. Auch am Mittwoch bleibt es unbeständig. Und erst an Fronleichnam wechseln sich dann Wolken und sonnige Phasen wieder ab. Also es ist ziemlich unterschiedlich diese Woche.
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7: Ich bin Helen Martin. Die SPD hält an der vereinbarten BAföG-Reform fest. SPD-Fraktionsvize Esther hat CSU-Forschungsministerin Bär widersprochen, die bezweifelt hatte, dass die Reform noch Rückhalt in den Koalitionsfraktionen hat. Laut Esther gilt die Einigung nach wie vor. Zusammen mit Finanzminister Klingbeil habe man bereits die Finanzierung sichergestellt. Geplant sind mehr Flexibilität, weniger Bürokratie und eine höhere Wohnkostenpauschale für Studierende. Nach der Sommerhitze hat ein Wetterumschwung am Wochenende in Teilen Bayerns für zahlreiche witterungsbedingte Einsätze gesorgt. Allein in Niederbayern waren es gestern Nachmittag und Abend laut Polizei mehr als 100. Ein Ehepaar wurde von einem herabstürzenden Balken eines Gerüsts verletzt. Vereinzelt war auch der Zugverkehr eingeschränkt. Bei den Landtagswahlen im Herbst könnte eine Regierungsbildung unter Umständen nur möglich sein, wenn sie von den Linken oder der AfD unterstützt wird. 48% der Unionsanhänger sagten in einer Umfrage für die Bild am Sonntag, dann lieber mit der Linken. 27% hätten lieber eine Kooperation mit der AfD. Die CDU hat per Parteitagsbeschluss eine koalitionsähnliche Zusammenarbeit sowohl mit der Linken als auch mit der AfD ausgeschlossen. In Deutschland fehlen laut dem Richterbund insgesamt 2000 Strafverfolger. Eine Folge: Strafverfahren würden immer länger dauern, sagt der Verbandsgeschäftsführer Rebin der Bild am Sonntag. Ursula Winkler berichtet.
8: Der Richterbund wartet auf die angekündigte Personaloffensive und fordert klare Beschlüsse noch vor der Sommerpause. Schon vor einem knappen Jahr hatte Justizministerin Hubig den Ländern rund 500 Millionen Euro in den nächsten 4 Jahren versprochen. Aber Bund und Länder streiten sich weiter um Geld. Etwa kritisierte Hessen, dass der Bund neue Richterstellen nur zu Beginn finanzieren will, die Länder aber für den Rest des lebenslangen Beamtenverhältnisses zahlen sollen.
6: Das Ganze könnt ihr nachlesen bei uns im Netz auf meinscharivari.de.
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6: Momentan alles ruhig in Mainfranken, ihr kommt überall gut durch. Es dauert zwar an ein oder zwei Stellen 5 bis 10 Minütchen länger, aber das ist nicht weiter tragisch. Bei dem Regen bitte übrigens nicht so schnell fahren, es wird dann auch gerne mal glatt auf der Straße. Wenn ihr irgendwo was seht, Blitzer, Staus, Lasermessungen, dann ruft hier gerne bei mir im Studio an unter der 0800 30 80 700 oder schickt eine WhatsApp. Die Nummer gibt's auf meinscharivari.de.
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6: Ha, das bin ich. Ich freue mich mal wieder da zu sein bei euch hier. Wir gehen rein in die neue Stunde, Mike Oldfield und Roger Chapman, Shadow on

Die legendäre Tina Turner auf Charivari. Und I don't wanna lose you. Ja, und das denke ich mir momentan, wenn ich so auf den Wetterradar schaue. I don't wanna lose you, Sun. ja, wo ist sie hin, die Sonne, an diesem Sonntag in Mainfranken? Wir wissen es nicht so genau. Auf jeden Fall ist es momentan wolkig, es regnet und es gibt heute auch stellenweise Gewitter. Und auch in den nächsten Tagen wird es unbeständig bleiben in Mainfranken. Aber das hindert niemanden daran, in den letzten Tagen und auch schon an Pfingsten, ja, fleißig zu baden in den Gewitter.

0: gestern in den Seen und Flüssen in Mainfranken. Und es ist ja jetzt auch nicht viel kälter geworden, es ist einfach nur ein bisschen ja, unschöner geworden. Es regnet immer mal so ein bisschen zwischendurch, das ist gar nicht so schlimm. Jetzt ist es aber natürlich so, dass man immer so ein bisschen aufpassen muss, wenn man im Gewässer unterwegs ist, wenn man irgendwo schwimmt. Und ihr wisst ja, immer schön abkühlen, ne, bevor man reinspringt, das ist ganz wichtig, dass man mal so ein bisschen Wasser auf die Arme tut und so. Und gerade auch das alleinige Schwimmen ist immer so eine Sache, ne? Gerade wenn man jetzt am Main ist und so, das vielleicht immer lieber mit Freunden machen und auch nur da, wo es sicher ist. Wir haben uns ein paar Badetipps gerade auch für das Baden mit Kindern geholt von Daniel Ostertag. Er ist bei der Kreiswasserwacht in Würzburg. Und wie gesagt, selber baden ist die eine Sache, mit Kindern die andere. Was muss man denn da beachten?
1: Schwimmflügel, Luftmatratzen oder Ähnliches bieten natürlich keine ausreichende Sicherheit im Freigewässer. Bedenken sollte man auch, durch das trübe Wasser sind Menschen von außen ganz einfach nicht mehr sichtbar, wenn sie mal untergegangen sind. Die Empfehlung ist ganz klar, Kinder auf gar keinen Fall aus den Augen lassen, wenn sie noch nicht sicher schwimmen können. Und das Seepferdchenabzeichen alleine reicht dafür noch nicht aus.
0: Ganz genau. Seid da also bitte ein bisschen vorsichtig, gerade auch wenn ihr mit mehreren Kindern unterwegs seid. Ja, weil wenn wir alle vorsichtig sind, wir wollen ja alle auch wieder gesund und munter nach Hause kommen nach einem schönen Badetag, ne? Oder halt einfach in ein Schwimmbad. Da sind ja dann auch Bademeister da, die aufpassen.

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9: Mit aktuell 19 Grad am Schwanberg in Rödelsee im Landkreis Kitzingen und 18 Grad an der Talavera in Würzburg. Und ja, wie sieht's heute noch aus? Im Laufe des Nachmittags scheint immer mal wieder die Sonne. Wir bekommen aber auch einen unschönen Westwind mit dazu. Die Höchstwerte liegen bei schwülwarmen 23 bis 26 Grad am Abend und in der Nacht bekommen wir dann noch mal ein bisschen Regen und einzelne Gewitter. Das wird also heute nicht dabei bleiben. Bei dem, was wir schon erlebt haben, später lässt dann der Regen, aber nach in der Nacht und die Wolken lockern wieder auf. Die Temperaturen in der Nacht 15 bis 12 Grad und der Charivari-Wettertrend für die neue Woche. Es wird auf jeden Fall unbeständig, wechselhaft, immer mal Sonne, immer mal wieder aber auch Schauer und Gewitter dabei. Erst an Fronleichnam, da bekommen wir dann wieder ein bisschen besseres Wetter, sonnige Phasen und ja, die Sonne wieder ein bisschen zurück.
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9: Alles ruhig in Mainfranken, ihr kommt gut durch. Wenn ihr noch was seht, irgendwo gerne anrufen unter der 0800 30 80 700.

0: Das ist Charivari um 20 vor 3. Schönen Sonntag. Nachmittag, kann man fast schon wieder sagen. Gleich steht wahrscheinlich der Kaffee an. Und ich hoffe nicht, dass ihr später, wenn ihr dann vom Kaffee und Kuchen nach Hause fährt, dieses Geräusch hier hört. Ja, was könnte das sein? In vielen Fällen ist das gar kein Motorschaden oder zumindest kein größerer Motorschaden, wenn wir das nicht übertreiben, sondern der Marder. Und man fragt sich ja immer, warum knabbern die Marder eigentlich Kabel? Haben die irgendwie, finden die diesen Gummi interessant oder finden die den lecker oder essen die gerne Kabel? Nein, das ist es nicht, kann es euch sagen. Wir haben recherchiert, warum knabbern Marder Kabel an?
1: Marder haben kein besonderes Interesse an unseren Autos, sondern an ihrem Revier. Vor allem männliche Tiere reagieren empfindlich auf fremde Gerüche. Wenn ein anderer Marder nachts über das Auto gelaufen ist, riechen sie das. Dann wird geschnuppert, markiert und eben manchmal auch zugebissen. Kabel und Schläuche liegen dabei einfach im Weg. Wer vorbeugen will, kann zum Beispiel den Motorraum reinigen lassen oder auch ein Gitter unters Auto legen. Das mögen die Marder nämlich gar nicht.
0: Danke, Angela Kress. Es ist übrigens auch so, wenn das Auto immer am gleichen Ort steht, dann ist das oftmals gar nicht so ein Problem, weil die Marder quasi dann ja immer das gleiche Revier haben. Aber wenn das Auto öfter mal an zwei verschiedenen Orten steht, also zum Beispiel ein Firmenwagen, der an Ort A und dann aber auch mal wieder an Ort B steht über Nacht, dann kann es da größere Probleme geben. Also falls ihr euch schon immer gefragt habt, warum ist euer Auto so beliebt bei Mardern, das könnte der Grund sein. So, ich hoffe euch natürlich, oder ich hoffe für euch, dass euer Auto Marder-Schaden frei bleibt und für die Marder, dass sie andere Verstecke finden, wo sie sich austoben können. Das ist Man at Work auf Charivari. 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
5: Mit aktuell 19 Grad in Röttingen im Landkreis Würzburg, 18 Grad sind es am Berliner Ring. Und im Laufe des Nachmittags bekommen wir immer wieder böigen Wind. Zwischendurch scheint mal wieder die Sonne. Gerade ist es hier auch recht freundlich über Würzburg, wenn ich so aus dem Studiofenster blicke. Es ist zumindest nicht mehr ganz so dunkel wie vorhin bei den Gewitterwolken. Aber die sollen am Abend nochmal kommen. Zum Beginn der Nacht bekommen wir nämlich Regen und einzelne Gewitter. Später in der Nacht lässt der Regen und die Wolken dann wieder nach. Es lockert auf. Und die Temperaturen sinken auf 15 bis 12 Grad runter. Der Charivari-Wettertrend für die neue Woche. Morgen erwarten uns Wolken, immer mehr Sonne und vereinzelt auch mal kurze Schauer. Am Dienstag breiten sich dann nach einem sonnigen Beginn erneut Schauer und Gewitter aus. Der Mittwoch ebenfalls unbeständig und erst am Donnerstag an frohen Leichnam wechseln sich dann wieder Sonne und wolkige Phasen ab. Aber auf jeden Fall mehr Sonne wieder dabei dann.
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6: Ich bin Helen Martin. In der Bundesregierung gibt's erneut Knatsch. Diesmal geht's um die BAföG-Reform. Die SPD hält an den Plänen fest und ist sauer auf Forschungsministerin Bär. Die hatte in einem Interview gesagt, dass sie nicht damit rechnet, dass die BAföG-Reform wirklich kommt. Es gebe Widerstand aus den Regierungsfraktionen. Mehr dazu von Ursula Winkler.
7: Ganz anders als die CSU-Politikerin klingt nun aber der Ton aus der SPD-Fraktion. Die Koalitionsfraktionen hätten sich gemeinsam auf eine BAföG-Reform verständigt, auf Basis des Koalitionsvertrags. Den Plänen nach soll in einem ersten Schritt ab dem Wintersemester die im BAföG enthaltene Wohnkostenpauschale für Studierende um 60 Euro monatlich angehoben werden.
6: Viele private Vermieter in Deutschland wollen ihre Immobilien nicht energetisch sanieren. Laut einer Umfrage der DI Deutschland Immobilien AG und des Instituts der Deutschen Wirtschaft planen 59% derzeit keine neuen Heizungen oder Dämmungen. Als Grund nennen die Vermieter unklare politische und energetische Anforderungen. Junge Tüftlerinnen und Tüftler mit kreativen Ideen aus vielen Bereichen der Wissenschaft. Das ist Jugendforscht. Und da wurden in Herzogenaurach jetzt die bundesweiten Sieger gekürt. Ausgezeichnet wurden zum Beispiel zwei 14-jährige Mädchen für ihre Forschung zu spiegelbildlichen Proteinen. Den Kanzlerpreis für die originellste Arbeit hat ein 18-Jähriger geholt, der die Physik von Sanduhren untersucht hat. Für die deutsche Fußballnationalmannschaft steht heute Abend das letzte Testspiel vor der Abreise zur WM in die USA an. Ab 20.45 Uhr geht's in Mainz gegen Finnland. Und ein neues altes Gesicht bei Eintracht Frankfurt. Adi Hütter wird wieder Trainer der SGE. Der 56-Jährige hatte die Hessen bereits von 2018 bis 2021 trainiert.
5: Dankeschön, das sind die News aus Mainfranken und der Welt. Ihr könnt es nachlesen bei uns im Netz auf meinscharivari.de.
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5: Ja, 15.02 Uhr, die Straßen sind frei. Alles gut in Mainfranken. Wenn ihr was seht, gerne anrufen 0800 30 80 700 oder ihr schickt eine WhatsApp ins Studio. Die Nummer gibt's auf meinscharivari.de.
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5: Ha, servus, schönen Sonntagmittag. Wir sprechen in einer Viertelstunde über die Veranstaltungen, die heute noch so stattfinden in Mainfranken. Unter anderem das Kitzinger Stadtfest ist gerade am Laufen, aber es gibt ja noch so viel mehr. Darüber sprechen wir gleich. Außerdem in dieser Stunde geht es noch um eine Erfindung, die Eltern seit Jahrzehnten, will ich schon sagen, nervenspart. Das und vieles mehr und vor allem natürlich die Klassiker unserer Zeit. Gleich mit The Final Countdown, Lady Gaga ist mit dabei und so weiter und so weiter. Gibt's jetzt mit mir, mit Max Kobandner. Schön, dass ihr dabei seid.
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0: Das ist Charivari, euer Radio von hier. Und wie gerade versprochen, es gibt heute noch einiges zu feiern in Mainfranken, noch einige Festchen und so weiter. Und in Kitzingen unter anderem, da geht es gerade mindestens genauso rockig zu wie gerade hier auf Charivari. Da spielt nämlich seit 14 Uhr Donny Vox auf dem Marktplatz, geht auch noch bis 18 Uhr. Acoustic Rock gibt es da heute und ich kann euch sagen, das macht richtig gute Laune. Wir von Charivari haben ihn ja auch schon mal aufs Hafenfest in Markt Steff geholt und das war richtig cool damals. Und was es sonst noch so auf dem Stadtfest in Kitzingen und auch allgemein in Mainfranken heute gibt, das gibt's jetzt.
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0: Frank Gimperlein vom Stadtmarketing Kitzingen. Was ist denn heute so los in Kitzingen auf dem Stadtfest? Ich habe gehört, da gibt es heute viel für Kinder.
2: Der Sonntag, der steht im Zeichen der Familie. Das ist der Familiensonntag. Da haben wir eine große Spielstraße in der Kaiserstraße. Natürlich gibt es da auch Live-Musik am Marktplatz in der Kaiserstraße. Und als besonderes Highlight gibt es auch noch den verkaufsoffenen Sonntag von 13 bis 18 Uhr. Und das Ganze bei Eintritt frei und natürlich wie immer tolles Wetter in Kitzingen. Die Einzelhändler, die Gastronomen freuen sich auf ihren Besuch und ich lade sie herzlich ein dazu.
0: Ja, so ist es. Ob das Wetter jetzt natürlich so gut ist heute? Naja, aber ich sag mal so, ich glaube die Kitzinger trotzdem im Wetter. Es gibt ja auch nicht das falsche Wetter, nur die falsche Kleidung. Von daher hinder. Ansonsten, was haben wir noch? Wir haben in Michelfeld heute das Seefest unter dem Motto Feiern, Genießen, Gemeinsam am See. Erwartet euch da ein abwechslungsreiches Programm, leckeres Essen. Es gibt hier Live-Musik, Kinderprogramm und so weiter. In Arnstein schauen wir mal kurz rein. Kunst- und Gartenmesse hier am alten Schwimmbad. Da könnt ihr heute in einzigartiger, wunderschöner Umgebung, ja, Kunst- und Garten-Accessoires bzw. 90 Aussteller zu den Themen Gartengestaltung und Dekoration begutachten. Da werden aktuelle Trends und ja auch außergewöhnliche Arrangements, schöne handgefertigte Dinge und vieles mehr gezeigt. Alles rund ums Thema Kunst und Garten. Schauen wir mal noch kurz nach Karlstadt. Da findet heute das Saupurzel-Fly-In statt. Da können Flugbegeisterte so ein bisschen zusammenkommen. Da gibt es moderne Flieger und auch liebevoll restaurierte Oldtimer, die da bestaunt werden können. Und natürlich kann man auch selber abheben. Vorausgesetzt, das Wetter spielt mit. Ne? Wenn natürlich die schwarzen Gewitterwolken am Himmel stehen, dann, ja, ich glaube, dann ergibt sich das so selber. Ne? Dann ist man gar nicht so scharf drauf. Aber wer weiß, schaut da gerne nochmal hin. Da gibt es bestimmt auch einiges zu erleben. Beim 5. Oldtimer-Treffen auf der Lindenwiese in Gemünden ist das das Gleiche. Chrom-Nostalgie und Leidenschaft, auch dort könnt ihr gerne mal vorbeischauen. Und wenn ihr mehr so die Freunde, ja, des Spaß im Glas seid, dann seid ihr auf dem Weindorf in Würzburg heute richtig. Das findet dort ja wieder statt. Bis zum 7. Juni auf dem unteren Markt. Ich weiß gar nicht, ist es auch auf dem oberen Markt? Könnt ihr mir ja mal in WhatsApp schreiben. Ich war noch nicht so oft auf Weindorf, aber es ist auf jeden Fall schön. Ein, zweimal war ich dort und das ist ja auch alles überdacht. Also da, wenn es regnet, ist gar nicht so schlimm, könnt ihr schön schöppeln. Ansonsten noch klein Ochsenfutter Winzerfrühling ist heute bis 20 Uhr. In Dettelbach haben wir die Weinhaltestelle im Skulpturenpark ab 12 Uhr. Und in Frickenhausen heute die offene Gartentür bei Gartenwürst in der Geheusteige 9. Bis 17 Uhr könnt ihr da noch Gartenromantik in unserem oder deren über Jahrzehnte gewachsenen Hanggarten erleben. Und was ihr sonst noch so erleben könnt, das findet ihr raus bei uns im Netz auf www.meinschadivari.de. Da gibt es nämlich alle Veranstaltungen für euch nochmal zum Nachlesen.

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12: Mit aktuell 21 Grad in Steinfeld im Landkreis Main-Spessart und 21 Grad auch an der Marienkapelle in Würzburg. Im Laufe des Nachmittags scheint im Bögen Westwind so zwischendurch immer mal wieder die Sonne durch. Es war jetzt noch nicht so freundlich heute. Viele Regenschauer dabei. Höchstwerte dann heute so bei schwülwarmen 23 bis 26 Grad. Am Abend und zu Beginn der Nacht bekommen wir dann aber nochmal Regen und einzelne Gewitter. Später lässt der Regen dann wieder nach und die Wolken lockern auf. In der Nacht zum Montag sinken die Temperaturen auf 15 bis 12 Grad. Und der Charivari-Wettertrend zur neuen Woche. Morgen erwarten uns Wolken, immer mehr Sonne und vereinzelt kurze Schauer. Und genauso geht es dann auch erstmal weiter bis zum Donnerstag. Es wird wechselhaft. Am Donnerstag, also an frohen Leichnam, dann bekommen wir ja, wieder mehr sonnige Phasen. Da können wir uns auf jeden Fall drauf freuen.
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12: Nichts los in Mainfranken aktuell, das ist wunderbar. Bitte lasst das so und fahrt alle vorsichtig, kommt sicher an euer Ziel. Wenn ihr was seht, dürft ihr natürlich gerne anrufen oder eine WhatsApp schicken. Die WhatsApp-Nummer gibt's auf meinscharivari.de. Die andere Nummer nenne ich euch jetzt, das ist die 0800 30 80 700. Da kommt ihr jederzeit hier ins Studio und könnt melden, falls ihr irgendwo Stausblitzer oder Lasermessungen seht. Ansonsten, gute Fahrt euch!

0: Der hat auf jeden Fall immer Ohrwurmpotenzial. I'm gonna be 500 Miles auf Charivari. Ich sing da auch immer mit. Ihr hättet mich hier gerade sehen und hören müssen im Studio. Zum Glück war das Mikrofon noch aus. So, jetzt ist es aber wieder an. Und jetzt sprechen wir über kluge Köpfe und geniale Erfindungen. Über wirklich eine Erfindung. Ihr kennt vielleicht solche Erfindungen oder solche Dinge. Da macht man sich so manchmal Gedanken drüber. Mensch, wenn es das nicht gäbe, dann wäre die Menschheit ein bisschen ärmer. Und über genau so einen Gegenstand sprechen wir jetzt. Nämlich über einen Gegenstand, der vielen Eltern sehr, sehr viele Nerven wohl erspart hat im Laufe der Jahrzehnte. Die Rede ist von den Schwimmflügelchen. Und mein Kollege Sebastian Will hat da mal recherchiert, wie die ins Leben gerufen wurden.
1: Die Schwimmflügel. 1956 erlebt der deutsche Erfinder Bernhard Marquitz einen Schockmoment. Seine dreijährige Tochter fällt beim Spielen in den elterlichen Goldfischteich. Zum Glück geht am Ende alles gut, aber das Erlebnis lässt ihn nicht mehr los. Marquitz will eine Lösung finden, damit Kinder im Wasser sicher sind, auch ohne Hilfe von Erwachsenen. Er beginnt zu tüfteln. Zuerst experimentiert er mit aufblasbaren Gummischläuchen, aber die sind nicht stabil genug, verlieren Luft oder verrutschen. Er sucht weiter und stößt auf ein damals noch neues Material, PVC, also Plastik. Robust, luftdicht und formstabil. Und in diesem Moment macht es Klick.
2: Was, wenn es gelingt, dieses Material irgendwie mit Luft zu füllen?
1: Nach viel Tüftelei entwickelt Marquitz zwei aufblasbare Luftkammern, die an den Oberarmen befestigt werden können. Und tatsächlich, damit treiben Kinder stabil an der Wasseroberfläche. Aber die Entwicklung ist teuer. Die ersten Versuche kosten zu viel Geld. Die Nachfrage ist unsicher. Das Projekt kurz vorm Scheitern und dann das unglaubliche Glück. Marquitz gewinnt im Lotto. Mit dem Geld produziert er die ersten 10.000 Paar Schwimmflügel. Ein voller Erfolg. Heute gehören Schwimmflügel im Freibad oder am Badesee für viele Familien zur Grundausstattung. Ein Schreckmoment, ein neues Material, ein Lottogewinn und eine Erfindung, die bis heute viele über Wasser hält.
0: Im wahrsten Sinne des Wortes. Vielen Dank an den Kollegen Sebastian Will und danke auch an den Erfinder. Ich glaube aber auch, viele Unternehmer, ja, die werden oder ich werde denen aus der Seele sprechen, wenn ich sage, so ein Lottogewinn hilft natürlich immer, ne? Wenn man eine neue Erfindung hat oder ein neues Projekt. Und dann so ein Lottogewinn, dann geht das alles viel einfacher, ne? In dem Sinne, schönen Sonntag mit Charivari.

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3: 23 Grad meldet Kastell im Landkreis Kitzingen, 22 Grad sind es in Würzburg-Lenkfeld. Und ja, es war heute ja schon so ein bisschen stürmisch, jetzt zwischendurch ist die Sonne wieder ein bisschen dabei. Abends und nachts fällt dann aber wieder mit böigem Wind und Regen. Gewitter sind mit dabei. Und in der zweiten Nachthälfte lässt der Regen vom Spessart her so ein bisschen nach. Die Temperaturen sinken runter 15 bis 12 Grad. Zum Wochenstart bekommen wir einen Mix aus Wolken, Sonne und einzelnen Schauern. Die Schauer ziehen dann am Nachmittag, also am Montag Nachmittag, so Richtung Haßberge zurück. Dahinter setzt sich dann vor allem entlang des Mains die Sonne wieder durch. Höchstwerte erreichen 18 bis 22 Grad und das wird dann erstmal so wechselhaft auch bleiben in der neuen Woche.
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4: Ich bin Helen Martin. Heute ist Weltnichtrauchertag und zu diesem Anlass hat der Drogenbeauftragte der Bundesregierung, Streeck, deutlich höhere Preise für Zigaretten und Vapes gefordert. Das würde vor allem junge Menschen davon abhalten, mit dem Rauchen anzufangen, so Streeck in der Rheinischen Post. Auch die Bundesärztekammer fordert strengere Gesetze, zum Beispiel ein Werbeverbot in sozialen Medien. Bundesforschungsministerin Beer hat für einen neuen Koalitionskrach gesorgt. In einem Interview hatte die CSU-Politikerin gesagt, dass sie nicht glaubt, dass die BAföG-Reform wirklich kommt. Die Reform würde nicht mehr von den Regierungsfraktionen unterstützt werden, so Beer. Alles Quatsch, sagt die SPD. Die SPD-Fraktion stehe geschlossen für die Umsetzung der vereinbarten BAföG-Reform, so SPD-Fraktionsvize Esther. Auf Bayerns Landstraßen wird ab heute verstärkt von der Polizei kontrolliert. Neben Geschwindigkeitsmessungen liegt der Fokus auch auf Alkohol- und Drogentests und riskanten Überholmanövern. Außerdem will die Polizei auch besonders auf Fahrer mit Handy am Steuer achten. 4 Wochen sollen die verstärkten Kontrollen andauern. Adi Hütter kehrt zu Eintracht Frankfurt zurück. Der Österreicher wird zum zweiten Mal Trainer bei der Eintracht, 5 Jahre nach seinem Abschied. Er übernimmt die Nachfolge von Albert Riera. Uli Reitinger berichtet.
5: Auch wenn Hütter bei vielen Eintracht-Fans gemischte Gefühle hervorruft, sie haben nicht vergessen, dass er das Team 2019 bis ins Europa-League-Halbfinale geführt hat. Trotzdem gemischte Gefühle, weil Hütters Abgang 2 Jahre später nicht geräuschlos verlief. Damals hatte er seinen Wechsel nach Mönchengladbach in der entscheidenden Saisonphase verkündet. Sein Team verspielte daraufhin einen 7-Punkte-Vorsprung und damit die Teilnahme an der Champions League.
3: Soweit die Nachrichten aus Mainfranken und der Welt. Ihr könnt sie nachlesen im Internet auf www.meinscharivari.de.
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3: 16.02 Uhr, die Straßen sind frei. Mensch, den ganzen Tag heute schon. Kommt ihr gut durch in Mainfranken? Das darf gerne so bleiben, wenn ihr natürlich was seht. Stausblitzer oder Lasermessungen, dann ruft gerne an. Unter 0800 30 80 700.
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3: 1984 Nummer 1 in den USA und Großbritannien. Heutzutage in jedem Instagram- oder TikTok-Reel, in dem es um Liebe geht, die Hintergrundmusik. Hier ist Wham und Careless Whisper. Auf Charivari, immer noch wunderbar. Wie gesagt, aus dem Jahr 1984.

0: zum Beispiel das Stadtfest. Ja. Aber gegen Abend soll es ja auch nochmal ein bisschen regnen. Und es gibt auch viele schöne Kinofilme, die man bei Überdachung anschauen kann. So beispielsweise war auch der Film Solo Mio. Meine Kollegin Helen Martin hat sich den mal angeschaut für euch.
1: Eigentlich sollte es der schönste Tag im Leben von Matt sein. Er will seine große Liebe Heather heiraten. Doch dann...
2: Sie war gerade noch hier.
3: Sie ist hier, sie ist also hier.
2: Sie war hier und dann war sie weg.
1: Matt wurde einfach am Altar stehen gelassen. Dumm, dass die Flitterwochen in Italien schon bezahlt sind. Also tritt Matt die Reise allein an.
4: An ihrer Stelle würde ich das gesamte Paket allein genießen.
5: Allein auf Hochzeitsreise.
4: Hochzeitsreise, Urlaub, nennen Sie es, wie Sie wollen.
1: Mitten in seinem Kummer trifft Matt Julian, der ihn unter seine Fittiche nimmt.
6: Ist der Stuhl besetzt?
7: Verzeihung, kennen wir uns.
6: Haben Sie das Honeymoon-Paket gebucht?
7: Ja.
6: Gehören dazu nicht zwei?
7: Das ist was Persönliches.
1: Doch bei dieser einen überraschenden Begegnung bleibt es nicht.
8: Wie ist Ihr Name?
7: Matt, und Sie sind, Café del Sol.
8: Nein, Gia,
7: ich habe nur versucht, witzig zu sein.
8: Okay.
1: Und Gia verändert Matts Blick aufs Leben.
8: Gefällt es dir?
7: Es ist wunderschön, ich würde gern wiederkommen.
8: Du könntest bleiben, geh nicht.
1: Solo Mio, ein Film, der zeigt, dass es sich immer lohnt, nochmal von vorne anzufangen.
0: Das auf jeden Fall. Und ihr könnt ihn heute Abend sehen, um 18.30 Uhr beispielsweise, im Cineworld in Dettelbach. Ja, sind auch noch ein paar Plätzchen frei. Ich habe gerade schon geschaut. Klickt einfach mal rein auf der Internetseite.

Cheer, Love and Understanding auf Charivari, eurem Radio von hier. Einen schönen Sonntagnachmittag wünsche ich euch. Max Kubantner, mein Name. Schön, dass ihr alle mit dabei seid. Und wenn ihr euch denkt, ja, also ich wollte heute eigentlich schon nochmal raus, irgendwie was unternehmen, aber naja, Wetter ist jetzt so ein bisschen unbeständig. Und okay, es findet heute viel Schönes statt. In Kitzingen.

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10: Mit 24 Grad in Maidbronn im Landkreis Würzburg, 23 sind es am Weindorf. Ja, und auch wenn es da mal ein bisschen nieselt und regnet, da sitzen wir ja alle unter Dächern, möchte ich mal sagen. Ansonsten kommt es zu Beginn des Abends und der Nacht dann nochmal zu Regen und einzelnen Gewittern in Mainfranken. Später lässt der Regen dann wieder nach und die Wolken lockern auf in der Nacht. Die Temperaturen sinken runter auf 15 bis 12 Grad. Der Charivari-Wettertrend zum Beginn der Woche. Morgen erwarten uns Wolken, immer wieder Sonne und vereinzelt kurze Schauer. Und das Ganze geht dann auch erstmal so weiter bis zum Donnerstag, also bis Fronleichnam. Da wird es dann wieder ein bisschen freundlicher, aber bis dahin erstmal wechselhaft sonnig bewölkt.
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10: Mit einer Meldung von der A7 Würzburg Richtung Fulda zwischen Bad Kissingen-Obertulba und Bad Brückenau-Wildflecken haben wir in beiden Richtungen Gefahr durch Personen auf der Fahrbahn. Wenn ihr da unterwegs seid, bitte vorsichtig fahren, damit ihr niemanden erwischt. Und wenn ihr noch was seht, 0800 30 80 700 oder ganz einfach nur WhatsApp ins Studio schicken für alle, die nicht so mutig sind und anrufen wollen.

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0: Das ist Charivari an eurem Sonntagnachmittag. Ja, wir gehen auch fast schon in den Abend rein, muss man sagen. Viertel vor fünf haben wir's. Und für alle Freunde des getretenen Leders, die Fußball-WM steht vor der Tür. Und die Vorbereitungen der Teilnehmer laufen auf Hochtouren. Heute um 20.45 Uhr testet die deutsche Nationalmannschaft in Mainz mal gegen Finnland an. Fabian Schaffer, wie schaut's denn da aus?
1: Weil die Wade der Nation noch geschont werden soll, wird nicht Manuel Neuer im Tor stehen, sondern Oliver Baumann. Das kündigte Bundestrainer Julian Nagelsmann an. Zu den Chancen auf den WM-Titel sagte er, Deutschland gehöre nicht zu den Top-Favoriten, aber es werde schwer sein, gegen uns zu gewinnen. Der Test gegen Finnland soll dementsprechend für Selbstvertrauen sorgen. Am Dienstag fliegt der DFB-Tross dann nach Chicago. Dort findet am 6. Juni die WM-Generalprobe gegen Mitgastgeber USA statt. Anstoß gegen Finnland heute in Mainz ist um 20.45 Uhr. Fabian Schaffer, Sportredaktion.
0: Danke, Fabian. Da drücken wir den Jungs natürlich die Daumen, dass das klappt. Und sie sind ja nicht die absoluten Favoriten dieses Mal, aber ich sag mal so, wenn man hinten raus startet, dann wird's ja manchmal umso besser. Drücken wir die Daumen und es gibt ja bestimmt auch wieder viele Public Viewings. Wenn ihr da dabei seid, feiert ordentlich mit, feuert ordentlich an, dann wird's auch was. Mit der WM 2026.

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11: 23 bis 26 Grad hatten wir es heute, schwülwarm in Mainfranken, und am Abend und zu Beginn der Nacht bekommen wir nochmal Regen und die einzelne Gewitter dann auch in Mainfranken. Ja, also das erwartet uns heute noch. Später dann in der Nacht lässt der Regen nach, die Wolken lockern wieder auf und die Temperaturen sinken runter auf 15 bis 12 Grad. Morgen erwarten uns Wolken, immer mehr Sonne und dann auch wieder vereinzelte Schauer. Und mit genau so einem Sonne-Wolkenschauer-Mix geht es dann erstmal durch die Woche bis zum Donnerstag. Da ist Fronleichnam und da wird es dann wieder ein bisschen beständiger.
10: Es ist 7.

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1: Ich bin Helen Martin. Auch dieses Jahr zieht es wieder viele zum Urlaub machen nach Italien. Und da gibt es künftig Geld zurück, wenn man auf einer gebührenpflichtigen Autobahn wegen einer Baustelle zu lange im Stau steht. Das Ganze gilt schon ab morgen. Claudia Wächter berichtet aus Rom.
2: Hört sich ziemlich gut an, zumal auch Urlauber aus dem Ausland, also auch aus Deutschland, Entschädigung fordern können, und zwar digital über eine App. Aber Geld zurück gibt's nur, wenn eine Fahrt mindestens 10 Minuten länger dauert als üblich. Und ist das Wetter schuld am Stau oder auch ein Unfall? Dann gibt es gar nichts. Außerdem befürchten viele hier, dass die Autobahnbetreiber über kurz oder lang die Mautgebühren erhöhen werden.
1: Zum Weltnichtrauchertag hat Bayerns Gesundheitsministerin Gerlach vor E-Zigaretten gewarnt. Auch die seien gefährlich und könnten süchtig machen, so die CSU-Politikerin. Besonders junge Menschen sollten nicht in die Nikotinfalle geraten. Die WHO wirft der Tabakindustrie vor, E-Zigaretten gezielt als Lifestyle-Produkt zu vermarkten, um Kinder und Jugendliche abhängig zu machen. Unionsfraktionsvize Stegemann hatte ja vorgeschlagen, erwachsene Kinder früher an Pflegekosten zu beteiligen und auch Wohneigentum heranzuziehen. Die Deutsche Stiftung Patientenschutz hält davon gar nichts. Stegemann würde mit täglich neuen absurden Vorschlägen davon ablenken wollen, dass Gesundheitsministerin Wagen noch immer keine Pläne für eine Pflegereform vorgelegt habe, so die Worte von Stiftungschef Brüsch. Noch ungefähr 1,5 Wochen und dann geht die Fußball-WM in den USA, Kanada und Mexiko los. Bevor das Turnier startet, gibt's für die deutsche Nationalmannschaft heute Abend das vorletzte Testspiel. Gegner in Mainz ist Finnland, Anpfiff ist um 20.45 Uhr.
3: Ganz genau, könnt ihr gerne zuschauen, wenn ihr möchtet, und das alles könnt ihr nochmal nachlesen bei uns im Netz auf www.meinscharivari.de.
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3: Vorsicht bitte, auf der A3 Würzburg Richtung Nürnberg zwischen Geiselwind und Schlüsselfeld hat es einen Unfall gegeben. Daher resultiert eine ungesicherte Unfallstelle. Bitte fahrt da vorsichtig, bildet im Zweifelsfall die Rettungsgasse, falls es da mehr Verkehrsaufkommen geben sollte. A7 Würzburg Richtung Fulda zwischen Bad Kissingen-Obertulbach und Bad Brückenau-Wildflecken haben wir in beiden Richtungen immer noch Gefahr durch Personen auf der Fahrbahn. Auch hier bitte Vorsicht. Und wenn ihr jetzt noch was seht, dann ruft gerne an 0800 30 80 700 oder ganz schnell per WhatsApp. Die Nummer dazu gibt's auf mein Charivari.de.
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3: Ja, und jetzt auch wieder mit der Weinfestsaison, die ja gestartet ist. Was verbindet ihr eigentlich mit der Weinfestsaison?
4: Für mich ist die Weinfestsaison so der erste Start in den Sommer. Ja, da ist die Sonne wieder draußen, da hat man wieder, kann man wieder rausgehen, kann man das Wetter genießen.
5: Weinfeste sind immer im Sommer, kurze Sachen an, lange Nächte und man genießt einfach das Leben.
3: Ganz genau. Man genießt einfach das Leben, das tun wir jetzt auch weiter hier auf Charivari. Ich hoffe, ihr habt einen schönen Sonntag. Und damit er noch ein bisschen schöner wird, habe ich jetzt wieder die Klassiker unserer Zeit für euch. Mit Corey Hart, Sunglass at Night. Und die braucht ihr dann vielleicht auch auf dem nächsten Weinfest, damit es besonders cool aussieht. Das ist Charivari, euer Radio von hier.

0: Das ist Charivari am Sonntagabend und stellt euch einen frühen Morgen vor, der Großteil der Stadt schläft noch, die Vögel fangen so langsam an zu zwitschern und für die freiwilligen Helfer der Rehkitzrettung geht's dann immer schon los. Zwischen Mai und Juni wollen Landwirte nämlich ihre Flächen mähen und in der Zeit bekommen Rehe auch Kitze, die sie dann im hohen Gras verstecken. Das Problem ist dann, die Kitze haben noch keinen Fluchtinstinkt und die ducken sich tief ins Gras, anstatt dass sie wegrennen. Von den Maschinen der Landwirte werden sie dann natürlich getötet oder schwer verletzt. Und dafür gibt es die Rehkitzrettungen, wie beispielsweise auch die vom Bayerischen Jagdverband. Vor der Maat werden da die Flächen mit Drohnen abgesucht. Und die Helfer bringen die Kitze, die sie da gefunden haben, dann in Sicherheit. Katrin Haffinger aus unserem Team, die war da mal dabei bei so einer Rettung letzte Woche. Oder besser gesagt vergangene Woche. Und hat für euch mal aufgezeichnet, wie sowas abläuft.
1: Dabei ging es richtig früh los. Um 3 Uhr hat der Wecker geklingelt und um 4.30 Uhr haben wir uns mit den anderen getroffen. Der Landwirt hat uns dann gezeigt, welche Flächen abgesucht werden müssen und sobald wir da waren, ist die Drohne dann auch direkt in die Luft gegangen. Wenn dann der Drohnenpilot etwas auf der Wärmebildkamera gesehen hat, sind immer 2 Helfer zusammen mit einer Box hingelaufen. Tatsächlich hat sich das auch oft als falscher Alarm herausgestellt, weil man hat auf der Kamera auch zum Beispiel Hasen, Fasane oder sogar aufgeheizte Steine oder Pfosten gesehen. Wir haben dann die Flächen des Landwirts nach und nach abgeklappert und dann irgendwann, bei der letzten Fläche, hat uns der Drohnenpilot nochmal alarmiert und da lagen sie im hohen Gras mit ihren großen braunen Augen und den riesigen Ohren, 2 super süße kleine Kitze. Und das war schon echt ein Glücksgefühl. Die wurden dann natürlich auch direkt an eine Box gepackt und an den Rand gestellt, damit sie außer Gefahr sind. Ungefähr 3 Stunden waren wir insgesamt unterwegs und ich muss sagen, es war auf jeden Fall eine richtig coole Erfahrung. Aber Tipp für alle, die das auch mal machen wollen, zieht euch Gummistiefel an und am besten darüber noch eine Regenhose.
0: Richtig, ich habe es bei Kathi nämlich gesehen, da ist dann schön das Wasser aus den Gummistiefeln gelaufen. Sie hatte nämlich nicht so hohe Gummistiefel an. Das Ganze könnt ihr auch sehen bei uns im Netz.

Auf Instagram gibt es, glaube ich, die Story noch. Und vielen Dank auf jeden Fall an die, die das nicht wie Kathi nur einmal machen zum Zuschauen, sondern an viele freiwillige ehrenamtliche Helfer auch, die da bei der Rehkitz-Suche mit dabei sind. So konnte ja beispielsweise bei der vergangenen Suche letzte Woche erst wieder ein Kitz gerettet werden. Schöne Sache. Und jetzt geht's weiter hier bei Charivari. Ciao, Kaka. 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
7: Mit 22 Grad rum haben wir es gerade über Mainfranken. Am Abend und zu Beginn der Nacht bekommen wir noch mal ein bisschen Regen und einzelne Gewitter. Das ist auch immer noch so ein bisschen schwül auf jeden Fall. Später lassen der... Mensch, was ist denn schon wieder los? Später lassen der Regen und die Wolken dann nach. Die lockern auf in der Nacht. Die Temperaturen gehen runter auf 15 bis 12 Grad. Und der Charivari-Wettertrend für die neue Woche. Morgen am Montag erwarten uns Wolken, immer mehr Sonne und vereinzelt auch kurze Schauer. Das Ganze bleibt dann erstmal so bis zum Donnerstag. Und da ist dann Fronleichnam und es wird wieder ein bisschen freundlicher. Zumindest dann beständiger, weil vorher Sonne-Wolken-Mix. Immer wieder im Wechsel Sonne und Regen.
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7: Wir schauen auf die A3 Würzburg Richtung Nürnberg. Zwischen Geiselwind und Schlüsselfeld Gefahr durch eine ungesicherte Unfallstelle. Hier bitte Vorsicht. Und ansonsten habt ihr freie Fahrt. Wenn ihr aber natürlich noch was seht, jederzeit gerne melden unter 0800 30 80 700 oder ganz einfach per WhatsApp.

0: David Guetta, Teddy Swims, Tones and I, Gun, Gun, Gun, auf Charivari. Der macht gute Laune, oder? Und das auch am Sonntagabend, wenn morgen schon wieder Montag ist. Naja, aber ist ja noch ein bisschen, können wir noch ein bisschen gut gelaunt sein. Außerdem ist es ja auch schön, wenn es wieder in die neue Woche reingeht. Wetter ist zwar so ein bisschen wechselhaft, aber wird schon. Was in der neuen Woche so ansteht, weiß unter anderem meine Kollegin Hanna. Denn es wird ein bisschen komplizierter für Autofahrer und Bahnfahrer, also für alle, die unterwegs sind in Mainfranken, für die Pendler. Hanna, was ist denn da los? Warum brauchen wir denn da ein bisschen länger? Warum müssen wir ein bisschen mehr Zeit mitbringen ab morgen früh?
1: Bahnpendler und Reisende brauchen ab Montag etwas mehr Geduld und müssen sich vor allem mehr Zeit einplanen. Wegen einer Baustelle zwischen Würzburg und Bamberg kommt es zu erheblichen Einschränkungen. Laut Bahn werden auf der Strecke abschnittsweise Busse unterwegs sein. Auch in der Würzburger Innenstadt kommt es ab Montag zu Einschränkungen. Die Aufbauarbeiten für das Kiliani beginnen nämlich auf der Talavera. Die wird dann erstmal zur Hälfte gesperrt. Ab dem 23. Juni ist das Parken auf der Talavera dann vorerst gar nicht mehr möglich. Alternativ stehen hier die Parkplätze am Viehmarkt, am Kongresszentrum oder das Parkhaus Alter Hafen zur Verfügung.
0: Danke, Anna. Ihr habt's gehört. Es wird wieder ein bisschen enger, wenn es ums Parken geht. Aber wir kriegen das hin. 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
5: Am Abend und zu Beginn der Nacht bekommen wir da nochmal Regen und einzelne Gewitter, nachdem es heute auch schon ein paar Mal geregnet hat. Jetzt war es so ein bisschen, naja, so eine Wolkenmix, würde ich mal sagen, im besten Sinne. Später lässt der Regen dann in der Nacht wieder nach, die Wolken lockern auf, die Temperaturen sinken dann so runter 15 bis 12 Grad. Und wir schauen auf den morgigen Montag, da warten uns Wolken, immer wieder Sonne und vereinzelt kurze Schauer. Der Dienstag dann schon wieder mit mehr Sonne, sonnigem Beginn auf jeden Fall auch, dann aber auch wieder Schauer und der Mittwoch ebenfalls relativ unbeständig. Schöner wird es dann erst wieder am Donnerstag an Fronleichnam. Da soll es dann wieder stabiler werden, sonnigere Phasen geben. Aber bis dahin haben wir jetzt erstmal ein bisschen Durststrecke, sage ich mal so. Ne?
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6: Ich bin Helen Martin. In der Bundesregierung gibt's erneut Knatsch. Diesmal geht's um die BAföG-Reform. Die SPD hält an den Plänen fest und ist sauer auf Forschungsministerin Bär. Die hatte in einem Interview gesagt, dass sie nicht damit rechnet, dass die BAföG-Reform wirklich kommt. Es gebe Widerstand aus den Regierungsfraktionen. Mehr dazu von Ursula Winkler.
7: Ganz anders als die CSU-Politikerin klingt nun aber der Ton aus der SPD-Fraktion. Die Koalitionsfraktionen hätten sich gemeinsam auf eine BAföG-Reform verständigt, auf Basis des Koalitionsvertrags. Den Plänen nach soll in einem ersten Schritt ab dem Wintersemester die im BAföG enthaltene Wohnkostenpauschale für Studierende um 60 Euro monatlich angehoben werden.
6: Umgeknickte Strommasten, entwurzelte Bäume, demolierte Autos. Nach der Sommerhitze hat der Wetterumschwung in Bayern für viele witterungsbedingte Einsätze gesorgt. Über 100 gab es gestern allein in Niederbayern. Ein Ehepaar ist dort leicht verletzt worden, als sie von einem Gerüstbalken getroffen wurden. Auf der A3 bei Velburg sind 3 Strommasten durch ein Unwetter umgeknickt. Der Deutsche Wetterdienst warnt heute vor weiteren schweren Gewittern. Energetisch sanieren. Das heißt, dass ein Gebäude so saniert wird, dass der Energieverbrauch gesenkt wird. Doch genau das wollen viele private Vermieter in Deutschland nicht. 59% planen derzeit keine Maßnahmen wie neue Heizungen oder Dämmungen, sagt eine neue Umfrage. Grund dafür seien unklare politische und energetische Anforderungen. Adi Hütter wird der neue Trainer von Fußball-Bundesligist Eintracht Frankfurt. Damit ist das Comeback des Österreichers bei der SGE perfekt. Schon von 2018 bis 2021 hatte Hütter die Hessen trainiert. Und für die deutsche Nationalmannschaft steht heute Abend das letzte Testspiel vor der Abreise zur WM in die USA an. Gegner in Mainz ist Finnland. Los geht's um 20.45 Uhr.
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7: Ich bin Helen Martin. Die letzten Tage waren in Bayern geprägt von sommerlicher Hitze. Jetzt am Wochenende hat es wettertechnisch aber auch ordentlich gekracht. Heute gab es ein kurzes, aber heftiges Unwetter, das vor allem Mittelfranken, die Oberpfalz und Niederbayern getroffen hat. Mehrere Bäume sind auf Straßen und Häuser gestürzt, verletzt wurde aber niemand. In Rhein im Landkreis Straubing-Bogen hat ein Blitz ein Wohnhaus getroffen, das daraufhin gebrannt hat. Ob dabei jemand verletzt wurde, ist noch unklar.

0: Das Thema BAföG-Reform sorgt gerade für Streit in der schwarz-roten Koalition. Jetzt hat das Bundesforschungsministerium auf der Plattform X mitgeteilt, die Reform soll Ende Juli im Kabinett verabschiedet werden und zum Wintersemester 2026/27 in Kraft treten. Zuvor hatte Ministerin Baer Zweifel an einer schnellen Umsetzung geäußert. Die SPD hatte darauf empört reagiert. Die Deutsche Stiftung Patientenschutz hat Vorschläge zurückgewiesen, erwachsene Kinder stärker an Pflegekosten zu beteiligen. Stiftungschef Brüsch hat die Forderungen von Unionsfraktionsvize Stegemann als absurd bezeichnet. Das Ganze sei ein Ablenkungsmanöver dafür, dass Gesundheitsministerin Wagen noch keine Pläne für eine Pflegereform vorgelegt habe, so Brüsch. Zum Tennis. Alexander Zverev steht bei den French Open im Viertelfinale. Der 29-Jährige hat den Niederländer Jesper de Jong mit 7:6, 6:4 und 6:1 besiegt. Und für die deutsche Fußballnationalmannschaft steht das letzte Testspiel vor der Abreise zur WM in die USA an. Die DFB-Auswahl trifft heute Abend in Mainz auf Finnland. Anpfiff ist um 20.45 Uhr. Thomas Bremser berichtet aus Mainz.
1: Bundestrainer Nagelsmann setzt im Sturm auf den Stuttgarter Dennis Undav und lässt erstmals Bayern-Teenager Lennart Kahl von Anfang an ran. Das Comeback von Manuel Neuer im Tor verschiebt sich aber, er wird noch geschont. Oliver Baumann startet. Übermorgen beginnt dann das WM-Abenteuer mit dem Flug nach Chicago.
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7: Ich bin Helen Martin. Die Hamburgerinnen und Hamburger haben sich in einem Referendum gegen eine Olympiabewerbung ihrer Stadt ausgesprochen. Laut der Landeswahlleitung sind zwar noch nicht alle Stimmen ausgezählt, doch schon jetzt sei klar, dass eine klare Mehrheit gegen die Kandidatur für die Spiele 2036, 40 oder 44 ist. In Teilen von Bayern haben heftige Unwetter für Schäden gesorgt. Besonders betroffen waren Mittelfranken, die Oberpfalz und Niederbayern. Durch den Sturm sind mehrere Bäume umgestürzt, auch auf Straßen und Häusern.

0: Winter. Verletzt wurde aber niemand. In Rhein im Landkreis Straubing-Bogen hat ein Blitz ein Wohnhaus getroffen, das daraufhin gebrannt hat. Ob jemand verletzt wurde, ist noch unklar. Wer soll die steigenden Pflegekosten bezahlen? Aus der Union kommen Vorschläge, Vermögen und gut verdienende Kinder stärker heranzuziehen. Die Deutsche Stiftung Patientenschutz hält davon allerdings wenig. Mehr dazu von Sojita Sovali.
1: Konkret geht es um die Idee, erwachsene Kinder schon bei niedrigeren Einkommen an den Pflegekosten ihrer Eltern zu beteiligen. Außerdem hatte die Union vorgeschlagen, im Pflegefall auch selbstgenutzte Immobilien stärker einzubeziehen. Die Stiftung Patientenschutz kritisiert das scharf und warnt vor unnötigen Ängsten bei älteren Menschen. Ihr Vorwurf, statt immer neuer Vorschläge brauche es endlich ein konkretes Reformkonzept der Bundesregierung.
0: Für die deutsche Fußballnationalmannschaft steht gleich das letzte Testspiel vor der Abreise zur WM in die USA an. Gegner in Mainz ist Finnland. Los geht's um 20.45 Uhr. Und zum Tennis. Da hat Alexander Zverev das Viertelfinale der French Open erreicht. Der 29-Jährige hat den Niederländer Jesper de Jong in 3 Sätzen besiegt.
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15: Ich bin Helen Martin. Schwere Unwetter haben jetzt am Wochenende Teile Deutschlands getroffen. Vor allem in Süddeutschland, Niedersachsen und NRW waren die Rettungskräfte oft im Einsatz. In Bruchsal in Baden-Württemberg sind zwei Menschen bei einem Autounfall durch Aquaplaning ums Leben gekommen. Mehrere Menschen sind bedingt durchs

0: Unwetter verletzt worden, zum Beispiel weil Bäume umgestürzt waren. Hamburg sagt Nein zu Olympia. In einem Bürgerentscheid haben sich die Menschen in der Hansestadt klar gegen eine Olympia-Bewerbung ausgesprochen. Zwar sind noch nicht alle Stimmen ausgezählt, doch laut der Landeswahlleitung ist schon jetzt klar, dass eine deutliche Mehrheit dagegen ist. Somit sind noch München, Berlin und die Rhein-Ruhr-Region im Rennen als Kandidat für die deutsche Olympia-Bewerbung. Ende September entscheidet der Deutsche Olympische Sportbund dann, wer es wird. Auch dieses Jahr zieht es wieder viele zum Urlaub machen nach Italien. Und da gibt es künftig Geld zurück, wenn man auf einer gebührenpflichtigen Autobahn wegen einer Baustelle zu lange im Stau steht. Das Ganze gilt schon ab morgen. Claudia Wächter berichtet aus Rom.
1: Hört sich ziemlich gut an, zumal auch Urlauber aus dem Ausland, also auch aus Deutschland, Entschädigung fordern können, und zwar digital über eine App. Aber Geld zurück gibt's nur, wenn eine Fahrt mindestens 10 Minuten länger dauert als üblich. Und ist das Wetter schuld am Stau oder auch ein Unfall, dann gibt es gar nichts.
0: Jonas Vingegaard hat den Giro d'Italia gewonnen. Damit darf sich der Däne jetzt als Gewinner aller drei großen Rundfahrten im Radsport bezeichnen. Vingegaard hatte 2022 und 2023 die Tour de France und letztes Jahr die Vuelta gewonnen. Damit gehört der 29-Jährige zu einer Gruppe von nur 8 Radprofis, denen dieses Kunststück gelungen ist.
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3: Guten Abend, liebe Klassikfreunde aus Würzburg, Gemünden, Kitzingen, Karlstadt, Lohr, Marktheidenfeld, Ochsenfurt und wo auch immer, in jeder schönen Ecke Mainfrankens. Es begrüßt Sie auch heute Abend ganz herzlich, Ihr Blagoj Apostolow. Radio Opera, 5-mal in der Woche, Sonntag bis Donnerstag um 21 Uhr, hier auf Charivari. Und nun viel Spaß mit der heutigen Sendung. Die Leonoren in der Oper. In der ersten Folge hörten wir, wie die Leonoren von Beethoven und Giuseppe Verdi entstanden sind. In der zweiten Folge, die heute ausgestrahlt wird, geht es weiter um Leonora. Sie ist ein beliebter Name für Komponisten, E-O-O-A, dankbare Vokalen für den Stimmaufbau. Und so kommen wir nun zum deutschen Komponisten Friedrich von Flotow und seine Oper Alessandro Stradella. Und auch hier ist seine große Liebe Leonora. Alessandro Stradella aus dem Jahre 1844 ist nach der 3 Jahre später entstandenen Oper Martha das erfolgreichste Bühnenwerk des in Mecklenburg geborenen Friedrich von Flotow, 1812. Das Werk reiht sich in die Gattung der deutschen komischen Spieloper ein, zu der neben Flotow vor allem seine Zeitgenossen Albert Lortzing und Otto Nicolai beigetragen haben. Hören wir hier die Ouvertüre der Oper mit dem WDR-Rundfunkorchester Köln unter der Leitung von Helmut Froschauer.

Wir sind auf der Spur der Leonoren in der Oper. Friedrich von Flotow ist jetzt an der Reihe mit seiner Oper Alessandro Stradella. Wir hörten soeben die Ouvertüre, gespielt vom WDR-Rundfunkorchester Köln unter der Leitung von Helmut Froschauer. Die Oper hat einen dankbaren historischen Hintergrund. Sie behandelt einen Teil der abenteuerlichen Biografie des italienischen Komponisten Alessandro Stradella, der 1639 bis 1682 lebte und verschiedene Künstler zu Bühnenwerken inspiriert hat. Die Musik von Flotow in dieser Oper ist im Stil der französischen Opéra Comique, anders als diese jedoch durchkomponiert. Zu der Aufführung bedarf es eines mittelgroßen Orchesters, ergänzt durch eine Harfe. Die Oper enthält viele einschmeichelnde Melodien. Die berühmteste Arie ist Stradellas Hymne an die Jungfrau Maria im dritten Akt, die bereits im Andante der Ouvertüre erklingt und dann in der orchestralen Einleitung zum dritten Akt erneut zu hören ist. Reizvoll ist auch das Duett der buffonesk angelegten Banditen Malvolino und Barbarino an dem linken Strand des Tiber, ebenfalls im zweiten Akt, sowie das Terzett, ruhig, leise, stille, sacht, im dritten Akt. Ja, es sind zwei Balletteinlagen vorgesehen, eine Tarantella im ersten und ein Pas de Deux im zweiten Akt. In dieser Oper wird keiner ermordet, wie in der wahren Geschichte, lieto fine, also im Sinne der christlichen Liebe. Aber an dieser Stelle sollte man klarstellen, dass Opern mit tragischem Ausgang irgendwie besser durchkommen und in Erinnerung bleiben. Das so mal nebenbei gemerkt. Hören wir nun die Leonore mit der Stimme der Sopranistin Sabine Passo, Rezitativ und Arie aus dem zweiten Akt, So wär es denn erreicht und seid meiner Wonne stille Zeugen.

Sabine Passo mit der Arie der Leonore »Seid meiner Wonne stille Zeugen« aus der Oper Alessandro Stradella von Friedrich von Flotow. Wir verfolgen die Spur der Leonoren in der Oper. Und wir kommen jetzt nach Belgien. César Franck, geboren 1822 in Lüttich, verstorben 1890 in Paris, gilt als französischer Komponist und Organist. Damals war Lüttich in Frankreich und es gab noch keinen belgischen Staat. Auch César Franck war vom Schicksal von Alessandro Stradella angetan und natürlich auch da spielt und singt Leonora eine zentrale Rolle. Wir hören die Ouvertüre zur Oper Stradella von César Franck.

Die Leonoren in der Oper, heute die zweite Folge unserer Sendereihe. Und wir sind bei César Franck und seiner Oper Stradella gelandet. Im Zentrum der Oper steht, wie bei den anderen Komponisten, die abenteuerliche Episode aus dem Leben von Alessandro Stradella, der 1682 in Genua einem Mordanschlag zum Opfer fiel, weil er ein Mädchen aus besseren Kreisen verführt hatte. Genauso wie Friedrich von Flotow, so auch hat César Franck ein Lieto Fine, ein glückliches Ende für sein Werk vorgesehen und komponiert. Kurz die Handlung. Im festlichen Trubel des Karnevals von Venedig lässt der Herzog von Pesaro die schöne Leonore von seinem Leutnant Spadoni entführen. Um ihre Liebe zu gewinnen, engagiert er den berühmten Sänger und Komponisten Stradella als Gesangslehrer für sie. Allerdings weiß der Herzog nicht, dass Stradella und Leonore schon seit einiger Zeit ineinander verliebt sind. Stradella gelingt es, Leonore aus dem Palast des Herzogs zu befreien und mit dem Mädchen nach Rom zu fliehen. Der wutentbrannte Herzog beauftragt Spadoni, die beiden zu verfolgen und Stradella töten zu lassen. Doch Stradellas Musik hält die beiden gedungenen Mörder von der Bluttat ab. Schließlich hat auch der Herzog ein Einsehen und gibt Leonore frei. Die Stimme dieser Leonore von César Franck wollen wir hören. In diesem Fall gesungen von der belgischen Sopranistin Isabelle Cabatu, welche die Rolle auch 2012

Rodolphe, in Lüttich, verkörperte. Quand celui que j'adore, aus dem zweiten Akt. Es spielt das Orchester der Opera Royale de Wallonie, musikalische Leitung Paolo Arrivabeni.

Die Leonoren in der Oper, soweit César Franck. Der nächste ist ein italienischer Komponist österreichischer Abstammung, Ferdinando Paer, geboren 1771 in Parma, gestorben 1839 in Paris.

Seine Oper heißt Leonora, ossia l'amor coniugale. Die Oper wurde am 3. Oktober 1804 in Dresden uraufgeführt im Moretischen Opernhaus, und zwar in italienischer Sprache. Einige Jahre zuvor war es Pierre Gavot, der unter demselben Titel sein Werk in Paris präsentierte, 1798. Das zur Uraufführung erschienene italienische Textbuch nennt keinen Autor und enthält zusätzlich eine anonyme deutsche Übersetzung. Sie ist wie das Original in Versen angelegt und wurde auch für deutschsprachige Aufführungen der Oper verwendet, so für die Berliner Erstaufführung am 11. Juli 1810 und für die Münchner Erstaufführung 1813. Bei beiden wird Friedrich Rochlitz als Autor angegeben. Möglicherweise ist auch Paers Originallibretto ein Werk von Rochlitz. Richard Engländer vermutete, das Libretto stamme von dem Sänger Giacomo Cinti, da er kontraktgemäß für die Überarbeitung von Texten für die italienische Oper verpflichtet war. Von Cinti sind jedoch keine literarischen Arbeiten bekannt, lediglich eine Übersetzung von Haydns Oratorium »Die Jahreszeiten« ins Italienische. Paers Libretto unterscheidet sich jedoch in vielen Punkten von demjenigen Gavots und ist weit mehr als eine bloße Übersetzung. Hören wir an dieser Stelle die Ouvertüre zur Oper Leonora, ossia l'amor coniugale von Ferdinando Paer.

Ferdinando Paer, Leonora, ossia l'amor coniugale, wir hörten die Ouvertüre. Wir haben es bemerkt, die Uraufführung der Oper war am 3. Oktober 1804 in Dresden. Und die Uraufführung von Beethovens Fidelio am 20. November 1805. Klaus Martin Kopitz meint, dass Beethoven zumindest Paers Libretto in der deutschen Fassung von Friedrich Rochlitz kannte, beziehungsweise dieses sogar die Anregung für seine eigene Oper darstellte. Das ergibt sich aus Beethovens Brief an Rochlitz vom 4. Januar 1804, in dem er Rochlitz mitteilt, er würde jetzt mit der Komposition des Leonore-Stoffs beginnen. Die Adresse auf diesem Brief stammt nach einem Handschriftenvergleich von Therese von Zandt, einer Mitarbeiterin der von Rochlitz redigierten Allgemeinen Musikalischen Zeitung. Kopitz weist außerdem darauf hin, dass das Verhältnis zwischen Beethoven und Rochlitz in den folgenden Jahren sehr angespannt war. Bemerkenswert ist zudem, dass Paers Oper am 25. März 1806 eine private Aufführung im Wiener Palais des Fürsten Josef Lobkowitz erlebte, bei der Luise Müller die Titelpartie verkörperte, die Marzelline der ersten Aufführungen von Beethovens Fidelio. Dies belegt eine Notiz im Tagebuch des Grafen Karl von Zinzendorf, außerdem ein Bericht im Journal des Luxus und der Moden. Da Lobkowitz zu den Gönnern von Paer gehörte, aber auch einer der wichtigsten Mäzene Beethovens war, steht es außer Frage, dass Beethoven diese Wiener Erstaufführung von Paers Leonore miterlebt hat. Hinzu kommt, dass sie 4 Tage vor der Premiere der überarbeiteten Fassung des Fidelio stattfand, die am 29. März 1806 im Theater an der Wien erfolgte. Lobkowitz wollte offenbar wissen, worin sich Beethovens Oper von derjenigen Paers unterschied. Dass Beethoven Paers Oper kannte, beweist auch eine in seinem Nachlass gefundene Partitur. Die öffentliche Wiener Erstaufführung von Paers Leonora fand erst am 8. Februar 1809 im Kärntner Tortheater statt. Die Aufführung erfolgte in deutscher Sprache, ebenfalls in der Fassung von Friedrich Rochlitz. Die Hauptrollen verkörperten Katinka Buchwieser, Leonore Fidelio, Julius Radicki, Florestan und Marianne Auenhemmer, Marzelline. Die Handlung ist fast 100% identisch mit dieser von Beethoven.

als Fidelio die letzte Szene bei Paea vielleicht ein wenig unterschiedlich. Plötzlich erscheint Marcellina im Kerker auf der Suche nach ihrem geliebten Fedele. Der bittet sie, Don Fernando zu holen. Nach bangen Minuten erscheint dieser mit seinem Gefolge, erkennt den Freund und befreit ihn. Pizarro wird verhaftet und in Fesseln gelegt. Rocco versichert, dass er nur zum Schein auf die Wünsche des früheren Gouverneurs einging. Marcellinas Enttäuschung wird dadurch gemildert, dass ihr Leonore eine schöne Mitgift verspricht und Giacchino darf neue Hoffnung schöpfen. Das Opernhaus Zürich brachte im Jahre 2000 Paers Leonore auf die Bühne. Julia Isaev war die Leonore und Jonas Kaufmann der Florestan. Ich darf Ihnen nun in einer Live-Aufnahme Florestans Arie Ciel che profonda oscurità tiranna anbieten, Himmel, welch dunkle Qual. Die Erinnerung an Beethovens Gott, welch dunkel hier, ist nicht zufällig.

Die Leonoren in der Oper. Radio Opera brachte heute die zweite Folge. Die dritte Folge hören Sie hier demnächst.

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1: Ich bin Yves Simon. Der Hamburger Bürgermeister Tschentscher hat die Olympia-Bewerbung der Stadt offiziell wieder zurückgezogen. Damit reagiert der SPD-Politiker auf das Bürgerreferendum, in dem sich die Hamburger gegen eine Olympia-Bewerbung ausgesprochen haben. Jetzt entscheidet es sich zwischen München, Berlin und der Rhein-Ruhr-Region, wer der Kandidat für die deutsche Olympia-Bewerbung wird. Ende September gibt der Deutsche Olympische Sportbund bekannt, wer das Rennen gemacht hat. Umgestürzte Bäume, überflutete Straßen, umgeknickte Strommasten. In Teilen von Deutschland hat es am Wochenende teils schwere Unwetter gegeben. Besonders Süddeutschland, Niedersachsen und NRW waren betroffen. In Bruchsal in Baden-Württemberg sind zwei Menschen bei einem Autounfall durch Aquaplaning ums Leben gekommen. In Osnabrück hat während einer Taufe der Blitz in die Kirche eingeschlagen. Verletzt wurde dabei zum Glück aber niemand. Insgesamt hat es bedingt durch die Unwetter mehrere Verletzte gegeben. Auf den Landstraßen in Bayern wird seit heute verstärkt von der Polizei kontrolliert. Neben Geschwindigkeitsmessungen liegt der Fokus auch auf Alkohol- und Drogentests und riskanten Überholmanövern. Außerdem will die Polizei auch besonders auf Fahrer mit Handy am Steuer achten. 4 Wochen sollen die verstärkten Kontrollen insgesamt dauern. Tennisstar Alexander Zverev hat dem großen Druck bei den French Open im Achtelfinale standgehalten und ist nur noch 3 Siege vom ersten Grand Slam-Triumph entfernt. Der 29-Jährige hat gegen den Niederländer Jasper de Jong mit 7:6, 6:4 und 6:1 gewonnen. Im Viertelfinale trifft Zverev auf den spanischen Jungstar Rafael Jodar.
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2: Ja, aktuell gute Nachrichten von den Straßen in Mainfranken. Es liegen keine Störungsmeldungen vor. Ihr habt freie Fahrt und wenn ihr noch etwas bemerkt, ruft uns einfach an, kostenfrei auf der 0800 30 80 700. Ihr könnt uns auch eine WhatsApp ins Studio schicken. Ja, die Nummer gibt's auf www.meincharivari.de. 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
2: Wunderschönen guten Abend, sage ich mal so in die Runde. Ich hoffe, ihr hattet ein schönes Wochenende, auch wenn es ein bisschen stürmisch und regnerisch ausgeklungen ist heute. Ja. Nächste Woche soll es ja ein bisschen durchwachsen werden. Naja, lassen wir uns mal überraschen. Auf jeden Fall machen wir uns jetzt mal bis 24 Uhr gemütlich. Schön, dass ihr mit

The Power of Love, Jennifer Rush auf Radio Charivari, am Radio von hier. Ja, soll man nie unterschätzen, die Kraft der Liebe, ja. Oder auch, des Glaubens, ne. Wenn man nur lange genug glaubt, nicht umsonst heißt, Glaube kann Berge versetzen. Gut, Berge wollen wir jetzt keine versetzen, sondern wir bringen einfach mal Grüße rüber. Und zwar von der Sonja. Die Sonja möchte den Bernhard grüßen und ihm eine gute Nacht wünschen. Und dann haben wir noch von der Enna Grüße, die möchte den Swan grüßen, alle, die sie kennen, und ihre beste Freundin, die Lindsay. Ja, und wenn ihr auch wollt, dann dürft ihr natürlich auch. Was müsst ihr tun? Ihr müsst uns einfach entweder eine WhatsApp schicken, die Nummer gibt's auf www.meinscharivari.de. Möglichkeit Nummer 2 ist, ihr telefoniert lieber, dann könnt ihr kostenfrei hier anrufen auf unserer Hotline ins Studio, die 0800 30 80 700. Ja, und musiktechnisch sind wir jetzt hier bei Radio Charivari auf Post Malone oder bei Post Malone angelangt.

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9: Heute Nacht, da fällt im böigen Westwind Regen. Ja, es sind auch ein paar Gewitter dabei, zumindest zu Anfang in der zweiten Nachthälfte. Jetzt dann lässt der Regen vom Spessart her nach. Die Temperaturen, sie sinken auf 15 bis 12 Grad, da wird es also relativ kühl. Ja, aktuell in Eisingen im Landkreis Würzburg, da haben wir noch 16 Grad und in Würzburg am Dom etwas über 19 Grad. Der Charivari-Wettertrend. Morgen gibt es einen Mix aus Wolken, Sonne und einzelnen Schauern. Ja, die ziehen sich dann entlang oder beziehungsweise am Nachmittag entlang oder Richtung Haßberge zurück. Dahinter setzt sich dann am Main die Sonne durch. Und die Höchstwerte morgen 18 bis 22 Grad. Am Dienstag breiten sich nach freundlichem Start erneut Schauer und Gewitter bei uns aus. Am Mittwoch lassen die Schauer dann zögernd nach. Von Fronleichnam bis ins Wochenende gibt es leicht wechselhaftes Frühsommerwetter mit längeren sonnigen Phasen und zwischendurch neuen Schauern und Gewittern. Mittwochs wird es dann sehr kühl. Ansonsten liegen die Nachmittagswerte grob bei um die 25 Grad.
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9: Nach wie vor gute Nachrichten von den Straßen in Mainfranken. Aktuell keine Störungsmeldung. Wenn euch etwas auffällt, ihr wisst ja, ruft uns kostenfrei an, den 0800 30 80 700. 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Mit Tom Böttcher und hier ist Mr. Mister und Broken Wings.

Songs, die Fernweh auslösen. Also bei mir zumindest. Tony Carey mit Room with a View und ganz besonders vorher Israel Kamikaviko Ole mit Somewhere Over the Rainbow. Ja, ja, wenn ich da die Augen zumache, dann habe ich das Gefühl, ich bin doch irgendwie am Strand. Ja, und höre das Meeresrauschen gleich so im Hintergrund zur Musik. Naja gut, man kann ja mal so ein bisschen vor sich hin träumen. Apropos träumen, ja, dass der Markus nicht mehr träumen will, er kriegt von der Katja Grüße. Die Katja möchte euch ihren Markus grüßen und ihm sagen, dass sie ihn total vermisst. Er ist nämlich jetzt schon seit einer Woche im Urlaub und kommt erst nächstes Wochenende wieder. Aber er hört die Grüße hoffentlich doch. Wenn ihr auch Grüße habt, dann könnt ihr uns natürlich ja entweder kostenfrei anrufen auf der 0800 30 80 700 oder ihr schickt uns eine WhatsApp hier ins Studio. Die Nummer gibt's auf www.meinscharivari.de. Ja, und jetzt sind wir bei Rod Stewart hier auf Radio Charivari. 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
5: Heute Nacht fällt im böigen Westwind zeitweise noch Regen. In der zweiten Nachthälfte lässt er danach und die Temperaturen sinken auf 15 bis 12 Grad. Ja. Aktuell in Gemünden im Landkreis Main-Spessart, da haben wir noch knapp 16 Grad und in Würzburg am Hauptbahnhof noch knapp 19 Grad. Der Charivari-Wettertrend. Morgen gibt es einen Mix aus Wolken, Sonne und einzelnen Schauern. Die ziehen sich dann aber im Nachmittag Richtung Haßberge zurück. Ja, dahinter setzt sich entlang des Mains die Sonne durch. Die Höchstwerte 18 bis 22 Grad. Dienstags gibt es dann nach freundlichem Start erneut Schauer und Gewitter. Mittwochs lassen die dann zögerlich nach. Von Fronleichnam bis ins Wochenende gibt es leicht wechselndes Frühsommerwetter mit längeren sonnigen Phasen. Zwischendurch auch mal Schauer und Gewitter. Am Mittwoch wird es dann sehr kühl. Ansonsten liegen die Nachmittagswerte so grob um die 25 Grad.
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6: Ich bin Yves Simon. Test erfolgreich bestanden. Bevor die deutsche Fußballnationalmannschaft in den Flieger Richtung USA steigt, hat das Team von Bundestrainer Nagelsmann gerade das letzte Spiel vorher nochmal auf deutschem Boden deutlich gewonnen. 4:0 hieß es am Ende gegen Finnland. Die Tore für Deutschland haben zweimal Dennis Undaf und jeweils einmal Florian Wirtz und Jamal Musiala geschossen. Das erste Spiel bei der WM, das steht dann am 14. Juni an in Houston, Texas. Da geht's gegen Curaçao. Nein zur Olympia-Bewerbung. Das Bürgerreferendum in Hamburg ist eindeutig gegen Spiele 2036, 40 oder auch 44 ausgefallen. Bürgermeister Tschentscher hat sofort reagiert. Im ZDF hat er bekannt gegeben, dass er die Olympia-Bewerbung schon zurückgezogen hat.
7: Ja, ich bedauere die Entscheidung sehr. Viele, die sich auf die Spiele gefreut haben, viele, die die Kampagne des Senats unterstützt haben, sind enttäuscht. Ich bin es auch. Gleichwohl ist es richtig, eine solch wichtige Frage durch die Bürgerinnen und Bürger selbst entscheiden zu lassen.
6: Weiter im Rennen sind München, Berlin und die Rhein-Ruhr-Region. Wer am Ende das Rennen macht, entscheidet sich Ende September. Der neue FDP-Chef Kubicki schließt eine Zusammenarbeit seiner Partei mit der AfD aus. In einem Interview hat er allerdings auch klargestellt, dass die FDP Anträge nicht davon abhängig machen wird, ob AfD oder Linke zustimmen. Seine innerparteiliche Konkurrentin Strack-Zimmermann hatte weitere Debatten über die Ausrichtung der FDP angekündigt. Die Verteidigungspolitikerin hatte ja kurzfristig beschlossen, gegen Kubicki um das Amt an der FDP-Spitze zu kandidieren. Über Bayern ziehen immer wieder schwere Unwetter. In Niederbayern, da mussten die Einsatzkräfte seit gestern schon über 100 Mal ausrücken, wegen umgestürzter Bäume und überfluteter Straßen. In der Oberpfalz, da sind nahe der A3 gleich mehrere Strommasten umgeknickt, verletzt wurde aber niemand und die Stromversorgung ist auch stabil geblieben. Am Münchner Flughafen wurden wegen der Gewitterfront etwa 50 Flüge gestrichen und in Erlangen, da ist die Bergkirchweih zeitweise geräumt worden. Inzwischen sind alle Unwetterwarnungen aufgehoben.
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5: Eine habe ich für euch, die A3 Würzburg Richtung Nürnberg zwischen Pommersfelden und Höchstadt Ost. Vorsicht, hier steht ein Pannenfahrzeug, die rechte Spur ist blockiert. Ansonsten ist es recht ruhig auf den Straßen in Mainfranken, aktuell keine weitere Störungsmeldung. Wenn ihr etwas bemerkt, dann schickt uns eine WhatsApp. Auf www.meinscharivari.de gibt es die WhatsApp-Nummer oder ruft gleich kostenfrei unter der 0800 30 80 700 an.
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5: Am Sonntagabend, es geht in die zweite Stunde und die beginnen wir, wie unschwer zu überhören ist, mit Phil Collins. Hier ist er mit Groovy Kind of Love. Bitteschön.

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12: Nachts fällt im Bögen Westwind Regen. Anfangs sind Gewitter dabei. In der zweiten Tageshälfte, ich bin schon wieder meiner Zeit voraus, lässt der Regen vom Spessart nach. Die Temperaturen, sie sinken auf 15 bis 12 Grad. Aktuell in Kastell im Landkreis Kitzingen, da haben wir noch 14 Grad. Und in Würzburg an der alten Mainbrücke noch etwas über 17 Grad. Der Charivari-Wettertrend. Morgen gibt es einen Mix aus Wolken, Sonne und einzelnen Schauern. Die ziehen sich dann in der zweiten Tageshälfte Richtung Haßberge zurück. Dahinter gibt es dann entlang des Mains Sonne, die sich durchsetzt. Die Höchstwerte 18 bis 22 Grad. Dienstags breiten sich nach freundlichem Start erneut Schauer und Gewitter aus. Mittwochs lässt dann die Schauerneigung zögerlich nach. Von frohen Leichnam bis ins Wochenende gibt es leicht wechselhaftes Frühsommerwetter mit längeren sonnigen Phasen, zwischendurch neuen Schauern und Gewittern. Mittwochs ist es dann sehr kühl, ansonsten liegen die Nachmittagswerte grob bei um die 25 Grad.
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12: Nach wie vor die A3 Würzburg Richtung Nürnberg zwischen Würzburg-Heidingsfeld und Würzburg-Randersacker. Gefahr durch einen defekten PKW. Der Standstreifen ist blockiert. Ansonsten keine weiteren Störungsmeldungen. Wenn euch noch etwas auffällt, dann ruft uns einfach kostenfrei an die 0800 30 80 700. Mit Tom Böttcher. Ja, bis 24 Uhr sind wir noch zusammen und wir haben noch Grüße. Und zwar vom Herbert. Der Herbert möchte seine Frau, die Stefanie, grüßen, seine ganze Familie und die Nachbarn, die Heike und den Norbert. Ja, und hier ist er jetzt, der Bon Jovi mit Always.

Siley, Olimers und Dear Darling. Und vorher gab's Tina Turner und Private Dancer. Und jetzt schauen wir gerade mal einen kurzen Blick in unser Kalenderblatt. Was ist denn heute alles? Was war denn heute alles? Ja, und da wäre heute zum Beispiel gewesen, ja, der Weltnichtrauchertag. Der wurde nämlich am 31. Mai 1987 von der Weltgesundheitsorganisation WHO ausgerufen. Ja. Und ja, das ist immer der letzte Tag im Monat Mai. Was war heute noch? Tag der Webdesigner. Der wurde 2013 mit der Webseite ja, webdesignerday.com ins Leben gerufen, um die Arbeit der Webdesigner rund um die Welt zu würdigen. Ja. Namenstag heute auch noch ganz kurz. Es war oder ist noch ein paar Minuten Petronella, Mechthild, Angela, Angie, Arta, Hilma, Camille, Avelina, Elmar hatten wir schon und Felix. Felix der Glückliche, ja, das habe ich mir mal gemerkt. Felix heißt der Glückliche. Ja, am 151. Tag der 22. Kalenderwoche, Zwilling im Sternzeichen. Ja, und wir hören uns gleich Vanessa Williams an. Vorher verrate ich euch allerdings noch, was es bis zum Ende der Sendung zu hören gibt, denn ich werde mich mal dezent zurückziehen. Wünsche euch noch eine gute Nacht, was immer ihr macht. Und es gibt zu hören, also Taylor Swift mit Anti-Hero. Davor Michael Jackson mit I Just Can't Stop Loving You und wie schon angekündigt, jetzt Vanessa Williams. Save the best for last. Ja, das Beste immer bis zum Schluss aufheben. Ja, und ansonsten können wir uns morgen Abend wieder hören um 22 Uhr. Ich würde mich freuen in diesem Sinne. 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
15: Heute Nacht gibt's böigen Westwind. Da gibt's auch noch ein bisschen Regen und Gewitter. Allerdings klingen die in der zweiten Nachthälfte aus. Und die Temperaturen, sie sinken.

0: 15 bis 12 Grad. Aktuell in Eibelstadt im Landkreis Würzburg, da haben wir noch 14 Grad und in Würzburg an der Neubaukirche noch 17 Grad, knapp zumindest. Der Charivari-Wettertrend. Morgen bekommen wir einen Mix aus Wolken, Sonne und einzelnen Schauern. Die ziehen sich aber in der zweiten Tageshälfte Richtung Haßberge zurück. Dahinter gibt es dann entlang des Mains Sonne, die sich mehr und mehr durchsetzt. Die Höchstwerte 18 bis 22 Grad. Am Dienstag gibt es dann erstmal einen freundlichen Start, dann aber erneut Schauer und Gewitter. Und am Mittwoch lassen die dann zögerlich nach. Von Fronleichnam bis ins Wochenende herrscht leicht wechselhaftes Frühsommerwetter vor mit längeren sonnigen Phasen. Und zwischendurch gibt es dann auch mal wieder Schauer und Gewitter. Am Mittwoch wird es sehr kühl, ansonsten liegen die Nachmittagswerte grob bei um oder über 25 Grad.
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2: Ich bin Yves Simon. Test erfolgreich bestanden. Bevor die deutsche Fußballnationalmannschaft in den Flieger Richtung USA steigt, hat das Team von Bundestrainer Nagelsmann das letzte Spiel vorher auf deutschem Boden deutlich gewonnen. 4:0 hieß es am Ende standesgemäß gegen Finnland. Die Tore für Deutschland haben zweimal Dennis Undaf und jeweils einmal Florian Wirtz und Jamal Musiala geschossen. Musiala gerade nach dem Spiel.
3: Ich glaube vom Team, wir haben gute Chancen kreiert. Wir hatten jetzt nicht viele Trainingseinheiten, aber was wir auf den Platz bringen wollten, haben wir gebracht. Und es hat hoffentlich für jeden Spaß gemacht, für mich schon.
2: Das erste Spiel bei der WM steht dann am 14. Juni an. In Houston, Texas geht's gegen Curaçao. Nein zur Olympia-Bewerbung. Das Bürgerreferendum in Hamburg ist eindeutig gegen Spiele 2036, 40 oder auch 44 ausgefallen. Bürgermeister Tschentscher hat sofort reagiert. Im ZDF hat er bekannt gegeben, dass er die Olympia-Bewerbung schon zurückgezogen hat.
4: Ja, ich bedauere die Entscheidung sehr. Viele, die sich auf die Spiele gefreut haben, viele, die die Kampagne des Senats unterstützt haben, sind enttäuscht. Ich bin es auch. Gleichwohl ist es richtig, eine solch wichtige Frage durch die Bürgerinnen und Bürger selbst entscheiden zu lassen.
2: Weiter im Rennen sind München, Berlin und die Rhein-Ruhr-Region. Wer am Ende das Rennen macht, entscheidet sich Ende September. Der neue FDP-Chef Kubicki schließt eine Zusammenarbeit seiner Partei mit der AfD aus. In einem Interview hat er allerdings auch klargestellt, dass die FDP Anträge nicht davon abhängig machen wird, ob AfD oder Linke zustimmen. Seine innerparteiliche Konkurrentin Strack-Zimmermann hatte weitere Debatten über die Ausrichtung der FDP angekündigt. Die Verteidigungspolitikerin hatte ja kurzfristig beschlossen, gegen Kubicki um das Amt an der FDP-Spitze zu kandidieren. Über Bayern ziehen immer wieder schwere Unwetter. In Niederbayern, da mussten die Einsatzkräfte seit gestern schon über 100 Mal ausrücken, wegen umgestürzter Bäume und überfluteter Straßen. In der Oberpfalz, da sind nahe der A3 gleich mehrere Strommasten umgeknickt, verletzt wurde aber niemand und die Stromversorgung ist auch stabil geblieben. Am Münchner Flughafen wurden wegen der Gewitterfront etwa 50 Flüge gestrichen und in Erlangen, da ist die Bergkirchweih zeitweise geräumt worden. Inzwischen sind alle Unwetterwarnungen aufgehoben.
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5: Ich bin Yves Simon. Zum zweiten Mal nach dem Jahr 2015 haben die Bürgerinnen und Bürger in Hamburg eine Bewerbung für Olympische Spiele abgelehnt. In einem Referendum haben sich fast 55% gegen eine Kandidatur für die Sommerspiele in den Jahren 2036, 2040 oder 2044 ausgesprochen. Das Rennen wird jetzt entschieden zwischen München, Berlin und der Region Köln-Rhein-Ruhr. Nach den Spekulationen über einen möglichen Kanzlerwechsel bekommt Bundeskanzler Merz Rückendeckung auch aus den eigenen Reihen. Vor einem Treffen mit CDU-Politikern in Nordrhein-Westfalen heute stellen sich mehrere Spitzenpolitiker demonstrativ hinter den Kanzler. Für uns berichtet Soita Suvali.
6: Besonders klare Worte kommen aus Schleswig-Holstein. Ministerpräsident Günther hält die Debatte über einen möglichen Kanzlertausch für absurd und sagt, statt über Personen zu reden, sollte sich die Koalition lieber um ihre Reformen kümmern. Auch NRW-Regierungschef Wüst, der ja in der Debatte als möglicher Nachfolger von Merz gehandelt wird, macht bei den Spekulationen nicht mit.
5: Ein kurzer, heftiger Sturm hat am Nachmittag in mehreren Regionen Bayerns Schäden verursacht. In Mittelfranken, in der Oberpfalz und in Niederbayern sind zahlreiche Bäume auf Straßen und Häuser gestürzt, unter anderem in den Landkreisen Ansbach, Regensburg und Straubing-Bogen. Am Flughafen München sind rund 50 Flüge gestrichen worden. In Rhein bei Straubing, da hat ein Blitzeinschlag ein Wohnhaus in Brand gesetzt. In den meisten Fällen wurde aber niemand verletzt. Ob es in Rhein Verletzte gab, das ist noch unklar.
7: Test erfolgreich bestanden. Bevor die deutsche Fußballnationalmannschaft in den Flieger in Richtung USA steigt, hat das Team von Bundestrainer Nagelsmann das letzte Spiel vorher auf deutschem Boden deutlich gewonnen. 4:0 hieß es am Ende gegen Finnland. Die Tore für Deutschland haben zweimal Dennis Undaf und jeweils einmal Florian Wirtz und Jamal Musiala geschossen. Das erste Spiel bei der WM, das steht am 14. Juni an in Houston, Texas. Da geht's dann gegen Curaçao.
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